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1: Heute wieder etwas wolkiger als die letzten Tage in der Energy-Region. Es bleibt aber trotzdem trocken und wir bekommen auch trotzdem noch 32 Grad maximal. Lass uns noch ganz kurz ins Detail schauen. Nach Walheim, da haben wir 15 Grad und in Plüderhausen, da haben wir jetzt aktuell 14 Grad.
2: Wir schauen einmal schnell zusammen auf die Straßen und können da im Prinzip direkt wieder wegschauen. Es gibt nichts zu melden aktuell um die Uhrzeit hier 5 Uhr morgens. Aber wenn ihr was habt, gerne her damit. 0714199034x5 ist die Nummer hier zu uns beiden ins Studio.
1: Ist auch nicht so, dass wir uns beschweren würden, dass was los ist auf den Straßen.
2: Nö,
1: ist
2: gut.
1: Eigentlich gut so, ne? Genau wie Teddy Swims, Mr. No Dog.

0: 10 nach 5, ihr hört Energy Region Stuttgart und ich möchte direkt gerade rausfragen, Kiki, wie hast du geschlafen?
1: Sehr gut, würde ich behaupten.
0: Ja, wie viele Stunden? 2? 3?
1: 5,5, 6 Stunden. Ciao. Also um 20, du kannst es nicht glauben, ne? Um 20 Uhr 22

0: lag ich im Bett.
1: So, bin ich sehr, sehr stolz auf dich.
0: Ich hab's geschafft.
1: Die Streak ziehen wir jetzt durch. Das ist jetzt jeden Tag der Standard.
0: Ja, schauen wir mal. Ja. Es lief halt kein Fußball, also was will man machen?
1: Nächste Woche haben wir dann wieder 2 Stunden Schlaf, 3 Stunden Schlaf. Klasse!

0: Einen wunderschönen guten Morgen wünschen wir euch und jetzt solltet ihr besser mitschreiben.
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0: Ihr hört Energy Region Stuttgart, wir machen es kurz und schmerzlos. Hier kommen 3 Dinge, die ihr heute unbedingt wissen solltet und oder auch gerne weitererzählen könnt.
2: Die Deutsche Bahn investiert 50 Millionen Euro zusätzlich in moderne IT und künstliche Intelligenz. Damit sollen Fahrgäste besser und schneller über Verspätungen, Ausfälle und auch Gleiswechsel informiert werden.
0: Ja, das lieben wir doch eigentlich. Gestern haben wir noch erzählt, dass er überlegt, ins Dschungelcamp zu ziehen. Jetzt wissen wir natürlich auch, wieso Jimmy Blue Ochsenknecht muss im Streit um die geprellte Hotelrechnung in Tirol erneut vor Gericht, weil er sich laut dem Richter nicht genug, nicht genug Reue gezeigt hat und den Hotelmanager als Kakerlake bezeichnet haben soll.
2: Okay, die findet er bestimmt auch im Dschungelcamp.
0: Ja,
2: Britney
0: eben.
2: Spears soll als Film ins Kino kommen. Die Produzenten haben jetzt eine Autorin für das Drehbuch gefunden. Allerdings ist noch offen, wer in dem Streifen Britney dann verkörpern soll.
0: Wer könnte das?
2: Oh, Sabrina Carpenter.
0: Verdammt, das stimmt. Die könnte das wirklich.

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6: Einen wunderschönen guten Morgen. Wir haben es genau 5:30.
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6: Ich habe heute einen Pulli an und ich weiß nicht so richtig, wieso. Wir bekommen nämlich 32 Grad maximal in der gesamten Energy-Region. Und auch wenn es so ein bisschen wolkiger wird, es wird trotzdem schon ordentlich warm. Wir schauen noch kurz ins Detail. Nach Sindelfingen, da haben wir 14 Grad und in Höfingen, da haben wir auch 14 Grad.
7: Wir schauen zusammen auf die Straßen. Es gibt eine kleine Meldung. Vorsicht auf der B10 Stuttgart Richtung Mühlacker zwischen Korndal und Stuttgart-Zuffen.

0: Hausen ein kaputter Laster auf der rechten Spur. Ansonsten habt ihr freie Fahrt. Wenn ihr was entdeckt, gerne hier über die Hotline kurz anrufen und sagen, Moment mal, da steht aber doch noch was. Wir sind dankbar über alles, was da reinkommt. Und jetzt kommt alles, was heute wichtig wird.
1: Mit Gisa Weber, guten Morgen. Die NATO sendet trotz einiger scharfer Töne von US-Präsident Trump ein Signal der Geschlossenheit. Zum Gipfelabschluss in Ankara bekräftigten die Partner ihre gegenseitige Beistandspflicht. Auch Trump zeigte sich versöhnlicher und lobte die europäischen Länder für ihre steigenden Verteidigungsausgaben. Die USA melden unterdessen weitere Angriffe auf den Iran. Ziel sei es, dass der Iran nicht mehr dazu in der Lage ist, die Straße von Hormuz zu blockieren. UN-Generalsekretär Guterres hat sich besorgt über die Eskalation geäußert und beide Parteien aufgefordert, wieder zu verhandeln. Kindergeld ohne Antrag, mehr Geld für Länder und Kommunen und strengere Regeln für E-Scooter-Anbieter. Im Bundestag soll heute eine Reihe an Gesetzen beschlossen werden. Davor will Kanzler Merz noch eine Regierungserklärung zur aktuellen politischen Lage abgeben. Das erinnert an den Super Bowl. Zum Finale der Fußball-WM plant die FIFA eine gigantische Halftime-Show. Und jetzt ist der nächste Act bestätigt. Megastar Justin Bieber wird am 19. Juli in New York auftreten. Gemeinsam mit Musikgrößen wie Madonna, Shakira und BTS.
2: Vielen Dank dafür und das nächste News-Update bekommen wir in einer halben Stunde.
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2: Guten Morgen.
0: Guten Morgen.
2: Megastars war gerade ein gutes Stichwort, Kiki.
0: Ja?
2: Ich habe ja gestern was erlebt.
0: Jetzt bin ich gespannt, was hast du erlebt?
2: Ich weiß gar nicht, ob ich das hier überhaupt erzählen kann.
0: Okay.
2: Ich muss ja erstmal in die Verträge schauen, in die NDAs, ob man darüber sprechen darf. Aber ich war.
0: Hast du irgendwas unterschrieben, ohne dir was durchzulesen?
2: Eventuell war ich gestern an einer Hollywood-Produktion beteiligt.
0: Ach was.

0: 5.38 Uhr und ich erzähle euch jetzt von einem kleinen Abenteuer.
1: Ich bin gespannt.
0: Ja, aber dieses Abenteuer liegt in der Zukunft.
1: Okay.
0: Mein gestriges Erlebnis lasse ich ein bisschen auf der langen Bank sitzen. Ich werde mich nächste Woche Sonntag, werde ich mich aus der Energy-Region herausbewegen und nach München fahren.
1: Okay.
0: In München findet nämlich der Kocherball statt. Sagt ihr das was?
1: Ich gehe mal davon aus, es sind viele Menschen in schicken Klamotten.
0: Ich weiß es gar nicht. Ich glaube ja. Das ist ein Event, das findet jedes Jahr in München statt, im Englischen Garten in München, also an diesem großen, ich weiß nicht, jeder von euch, der mal in München war, es gibt einen großen Biergarten mit so einem chinesischen Turm direkt in der Mitte. Und da treffen sich die Leute zwischen, ich sag mal, 3 und 4 Uhr morgens.
1: Was?
0: Um dann gemeinsam den Kocherball zu feiern. Der Kocherball ist eine, ich glaube, gibt es schon wirklich seit über 100 Jahren diese Tradition.
1: Aha.
0: Und zwar treffen sich da immer sonntagmorgens die ganzen Bediensteten, also das war früher so, haben sich die ganzen Bediensteten getroffen von den adligen Menschen und von den tollen und schönen und sonst wem, weil die nur morgens um diese Uhrzeit konnten, weil den ganzen restlichen Tag mussten sie ja für diese Leute arbeiten.
1: Oh nein.
0: Und deshalb haben die sich immer morgens getroffen, um da eben zusammen ihr eigenes kleines Fest zu feiern, ihre eigene kleine Party.
1: Ja.
0: Und haben sich dann auch Essen selber mitgebracht und so weiter. Und ja, heute gibt es natürlich jetzt diese Hausangestellten und so weniger mehr. Das sind einfach jetzt Leute, die sagen, ja, ich habe Bock, um 3 Uhr morgens aufzustehen, um dann irgendwie schon ein kleines Oktoberfest zu feiern. Aber letztes Jahr zum Beispiel waren 11.000 Leute dort.
1: Ach, krass.
0: Ja
1: ich bin jetzt, ich war neugierig.
0: Ja.
1: Ne? Ich habe mir jetzt Bilder reingezogen. Das geht ja auch nur bis um 10 Uhr.
0: Nee, genau richtig.
1: Das ist ja einfach nur ein Vormittag.
0: Ganz easy. Was ist ein Vormittag? Das ist morgen. Das geht, also offiziell geht's los. Die fangen an zu bedienen von 6 bis 10. Aber sie empfehlen...
1: Also das ist 4 Stunden Highlife.
0: Genau.
1: Und danach gehen alle wieder ins Bett und schlafen aus für den Abend.
0: Ganz genau, das ist es. Die empfehlen einem auch ein bisschen früher zu kommen, weil es natürlich, wie gesagt, 11.000 Leute waren da letztes Jahr.
1: Wow.
0: Deshalb haben meine Freundin und ich gesagt, ja, wir gehen da so auf 3.30 hin. Da habe ich gesagt, du, ist für mich normale Zeit. Ist kein
1: Gar
0: Ding.
1: Kein Problem, du.
0: Ja, Kocherball nächste Woche in München. Bin da sehr, sehr gespannt.
1: Verrückt.
0: Ich werde euch erzählen, ob ich es überlebt habe.

0: 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Einen wunderschönen guten Morgen, 5.47 Uhr und wir haben neue Musik dabei.
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0: 2 Jahre lang mussten wir jetzt auf neue Musik von der Queen warten, aber jetzt brennt das komplette Internet. Beyoncé schickt uns pünktlich zum 20-jährigen Jubiläum ihrer legendären B-Day-Album eine brandneue Single.
2: Und das Ding heißt Morning Dew und wurde einfach mal zusammen mit Pharrell Williams produziert. Richtig geiles Ding. Und das ist der ultimative Mix aus diesem nostalgischen 2000er-Vibe und natürlich auch ihrem brandneuen Sound. Wer sich jetzt fragt, hey, B-Day, neues Album? Ja, es kommt in 2 Monaten. 55 Tage läuft gerade noch der Counter. Also hier ist schon mal so der erste Vorgeschmack.
0: Das ist Beyoncé mit Morning Dew.

0: sich noch nicht an.
1: Hat man mich denn gehört?
0: Nein, hat er nicht.
1: Schade.
0: Was hast du gesagt?
1: Es ging um Katy Perry.
0: Okay, alles klar. Ich habe heute auf jeden Fall einen Pullover an und weiß nicht so richtig, wieso. Wir bekommen 32 Grad maximal, nämlich in der gesamten Energy-Region. Und auch wenn es ein bisschen wolkiger wird, vertraut mir, es wird auf jeden Fall warm. Und lass es bei einem T-Shirt. Wir schauen noch kurz ins Detail. Nach Steinenbronn, da haben wir 14 Grad. Und in Braunsbach, da haben wir jetzt aktuell 13 Grad.
1: Wir schauen auf die Straßen, da ist nichts los. Deswegen direkt rüber zu Cordula, der alten Schlabbertasche. Du hast noch das Update für uns, um uns zu erzählen, was in der Energy-Region so abgeht.
2: So nämlich. In Stuttgart wird es auf jeden Fall heute lauter. Beschäftigte von Mercedes-Benz und Porsche protestieren mit einem Autokorso gegen die Sparpläne der Autobauer. Hunderte Fahrzeuge sind dafür auch angemeldet.
1: Okay, und hol uns da mal nochmal schnell ab. Worum geht es da bei den Beschäftigten?
2: Die haben Angst vor Stellenabbau und Einsparungen. Die IG Metall sagt, gespart werden darf nicht auf Kosten der Mitarbeitenden. Und es soll mehr in Standorte und Jobs investiert werden. Auch bei Audi in Neckarsulm ist heute eine große Kundgebung geplant. Anderes großes Thema, die neue geplante Reform zur Krankschreibung. In Zukunft soll man schon ab dem ersten Krankheitstag ein Attest brauchen und auch telefonisch krankschreiben lassen soll nicht mehr drin sein. Genau dazu gibt es immer mehr Kritik. Die frühere Grünen-Chefin Ricarda Lang fordert, die Pläne bei der Krankschreibung zu stoppen. Sie sagt, wenn Ärzte warnen, dass dadurch sogar mehr Menschen krankgeschrieben werden, sollte man die Pläne wirklich überdenken.
0: Okay, aber bisher ist noch nichts fix.
2: Beschlossen ist bisher nichts. Viele Ärzte hoffen natürlich, dass das noch mal durchdacht wird, weil sowieso Praxen oft schon sehr überlaufen sind.
0: Okay.
2: Und zu guter Letzt noch was von der Fußball-WM. Zum Finale plant die FIFA eine gigantische Halftime-Show. Und jetzt ist der nächste Act bestätigt. Energy-Star Justin Bieber wird am 19. Juli in New York auftreten, gemeinsam mit Madonna, Shakira und BTS.
0: Gottes Willen, wirklich, das ist, wenn da jetzt noch am Ende rauskommt, dass das präsentiert von Energy Region Stuttgart ist, würde mich nichts wundern.
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0: Guten Morgen.
1: Guten Morgen.
0: Und wer auch noch mit am Start ist, ist unsere Tratschtante Cordula. Guten Morgen.
2: Guten Morgen.
0: Über Katy Perry wolltest du reden, ne?
1: Ja, wir hatten es gerade davon. Okay. Die ist ja gestern Abend in Stuttgart aufgetreten. Ja. Und es gibt die Gerüchte, dass der ehemalige Premier Kanadas, Justin Trudeau, auch mit am Start war.
0: Okay, das ist fast cooler als das, was ich gestern erlebt habe. Cordula, hast du die Bilder auf Instagram Energy Stuttgart gesehen?
2: Ja, und ich habe mich schon gefragt, was hat Lallinger schon wieder gemacht?
0: Ah, ich weiß nicht, ob ich das erzählen kann. Das ist halt eine bisschen verschwiegene...
2: Wenn man teast, muss man erzählen.
1: Ja, wer A sagt, muss auch B sagen.
0: Das werde ich machen. Ganz dicke versprochen.
2: Okay.
0: Um 10 nach 7.

0: Einen wunderschönen guten Morgen wünsche ich euch. Ich habe jetzt sogar noch unsere Kollegin Niki ins Studio geholt. Hallo Niki.
1: Hallo.
0: Niki, hast du auch mitbekommen, dass ich gestern unterwegs war?
1: Ja, in Markgröningen. Ich bin schon gespannt.
0: Richtig, ich war in Markgröningen unterwegs. Ich weiß gar nicht, ob ich euch.
2: Ja, jetzt komm, hau halt raus. Also wirklich hier. Nicht noch bei einer Stunde wirklich. Kriegen wir hier.
0: Okay. Also, ich versuch's mal so ein bisschen. Ich habe bei einer Serie mitgespielt, die internationale Starbesetzung hatte. Und die waren gestern in der Energy-Region in Markgröningen unterwegs.
1: Cool.
0: So, und es war wirklich cool. Es war spektakulär. Wir haben sehr viel Spaß gehabt. Es ging den ganzen Tag. Und ich

0: Wer war da? Ja, wer war da?
1: Ich weiß es nicht. Ich erzähl's
0: euch. War's ein Tatort?
1: Ich erzähl's euch so in einer Stunde.
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3: Hallo, ich bin Kerstin Mühlmann von den evangelischen Kirchen. Endlich ist der Urlaub da und mit ihm Kopfschmerzen und eine fette Erkältung. Danke auch. Ich kenne Menschen, die erleben das meistens so. Ist vielleicht Pech oder Leisure Sickness, die sogenannte Urlaubs- oder Freizeitkrankheit. Die ist sogar wissenschaftlich untersucht worden. Sie trifft meist Menschen, die viel und engagiert arbeiten und schwer entspannen können. Wechseln Sie abrupt in den Hängemattenmodus, reagiert Ihr Körper irritiert. Vorher unterdrückte Infekte tanzen Samba. Erst recht, wenn im Urlaub nicht alles genau nach Plan läuft. Das sorgt für extra Stress. Was hilft? Psychologen sagen, vorher schon mal runterfahren, Stress reduzieren und Erholung und Pausen schon im Alltag trainieren. Als Frau von der Kirche kann ich da nur ergänzen, Gott macht's uns vor. Sonntags ist Ruhetag, weil Körper und Seele nicht aus Plastik sind. Weil Gott uns Erholung von Herzen gönnt und er sich wünscht, dass wir nicht nur ackern und leisten. Das Leben ist ein Geschenk von Gott. Behandeln wir es auch so. Respektvoll, dankbar, mit gesunden Pausen.
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0: Einen wunderschönen guten Morgen. Wir haben 6.19 Uhr und jetzt werfen wir mal einen Blick hinter die ins Kino.
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0: Ich weiß es nicht, was ist die Präposition von der Leinwand? Wir alle kennen und lieben auf jeden Fall die genialen Memes von Dwayne The Rock Johnson. Fetter, langer Lockenmähne im Internet. Aber ab heute bekommt ihr diesen Lockenlook endlich in voller Pracht auf der ganz großen, auf der Leinwand, natürlich.
2: Ganz
0: auf der Leinwand.
2: Genau, denn der Disney-Kultfilm Vaiana kommt ab heute als brandneue, unfassbar krasse Live-Action-Adaption in unsere Kinos. Worum geht's denn? Die mutige Häuptlingstochter verlässt ihre Heimatinsel, um auf einer gefährlichen Reise über das Meer ihr Volk zu retten und wird dabei natürlich vom legendären Halbgott Maui begleitet, der im Original eben genau von The Rock gespielt wird.
3: Maui, du hast das Herz von Tefiti gestohlen und die ganze Welt verflucht. Wenn du es zurückbringst, bist du für alle ein Held.
4: Diese Mission ist aussichtslos. Wir müssen durch einen ganzen Ozean voller Gefahren.
3: Wir können es schaffen.
4: Manchmal im Leben ist man der Held und manchmal ist man der Köder.
3: Warte, was? Der Ozean hat uns nicht grundlos ausgewählt.
2: Och, ich habe ja schon den Disney-Film geliebt und das Ganze bringt uns jetzt quasi alles, was es im Original gibt. Also diese atemberaubenden Kulissen, so ein bisschen Mythologie, Spaß, ein Abenteuer für die ganze Familie, nur halt mit echten Menschen.
0: Ja, wir sind auf jeden Fall alle mega gespannt. Kiki, vielleicht nochmal 5% mehr, wie gut es eben dieses Mal wird, diese Live-Action-Verfilmungen. Sind ja immer so ein Thema bei Disney, aber ich glaube, dass das wirklich eine geile Nummer wird. Die Musik ist geil, die Schauspieler sind so oder so mega geil. Also ich weiß gar nicht, worauf wir alle noch warten, warum wir nicht jetzt schon ins Kino gehen. Das wird, glaube ich, vielleicht sogar einer der Disney-Filme des Jahres.
2: Kann gut sein.

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25: Ali, Hallöchen, wir haben es kurz nach 7:30.

0: Viele Wolken und dann auch hohe Temperaturen heute in der gesamten Energy-Region. 32 Grad maximal, also vergesst auf gar keinen Fall genug Wasser zu trinken und euch auf jeden Fall auch einzucremen. Wir schauen kurz noch ins Detail nach Ulm, da haben wir aktuell 14 Grad und in Laufen am Neckar 15 Grad.
1: Wir schauen.
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0: Sorry.
1: Da war ich ein bisschen schnell. Hupsi. Wir schauen aber zusammen auf die Straßenvorsicht auf der B10 in Richtung Mühlacker zwischen Korntal und Zuffenhausen. Ein kaputter Laster auf der rechten Spur. Ansonsten nicht viel los. Und damit zu Cordula. Guten Morgen.
3: Guten Morgen.
1: Du hast auch noch ein Update für uns, um die heißen anstehenden Tage ein bisschen besser zu überstehen.
3: Das Kultusministerium in Baden-Württemberg hat jetzt klargestellt, auch ältere Schüler und Berufsschüler können hitzefrei bekommen. Entscheiden muss das aber die jeweilige Schulleitung.
0: Okay, und warum gab es überhaupt so eine Verwirrung?
3: Weil die bisherigen Regeln echt widersprüchlich waren. Also viele Schulen dachten, für Oberstufe und Berufsschule wäre hitzefrei grundsätzlich verboten. Das stimmt aber nicht. Kultusminister Andreas Jung will genau deshalb auch die Regeln überarbeiten. In Zukunft soll es klare Vorgaben geben und die Temperatur soll im Klassenzimmer gemessen werden und nicht mehr draußen auf dem Schulhof. Ja. Und wenn ihr Instagram habt, dann solltet ihr da vielleicht mal kurz in die Einstellungen schauen, denn Meta setzt jetzt noch stärker auf KI. Mit dem neuen KI-Tool Muse können Bilder und Texte erstellt werden, später wohl auch Videos. Dafür nutzt die KI aber unter anderem Inhalte aus öffentlichen Instagram-Profilen.
1: Bedeutet also, unsere Fotos können dafür verwendet werden?
3: Mhm, wenn euer Profil öffentlich ist und ihr das nicht ausschaltet. Die Einstellung ist da aber ein bisschen versteckt.
0: Mhm, ich habe es jetzt gerade mal gemacht. Ich hab, okay, alles klar, leg los. Ich schreib mit.
3: Also in den Einstellungen unter wie andere mit dir interagieren können, da draufklicken, dann auf Teilen und Wiederverwenden. Und dort könnt ihr die KI-Nutzung für eure Beiträge und Reels ausschalten.
0: Perfekt, super. Wäre nämlich jetzt gerade eben, war ich ein bisschen lost. Vielen Dank, Cordula, für die Aufklärung an diesem Morgen. Und das nächste News-Update bekommen wir in einer halben Stunde.
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0: Guten Morgen.
1: Guten Morgen.
0: Wisst ihr was? Ich habe gute Nachrichten jetzt für euch zwei.
3: Oh.
0: Mhm. Wisst ihr was? Ich werde euch erzählen, was ich gestern erlebt habe, wen ich gestern getroffen habe.
1: Jetzt kommt 7:10 Uhr.
0: Richtig. In knapp einer halben Stunde werde ich es erzählen.
3: Wenn das jetzt nicht ein Banger ist.
0: Das wird ein Banger, wirklich. Das sind A-Liga-Schauspieler, die da gestern in Markgröningen gedreht haben.
1: Also du tiefst es jetzt so krass an, wenn das eine Flop wird.
0: Das, hör doch auf.

0: wunderschönen guten Morgen. Wir haben 6.40 Uhr und jetzt haben wir die guten Nachrichten dabei. 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
1: 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Und meine Good News beginnt heute mit einem Problem. Viele Studien zeigen, dass sich insbesondere junge Erwachsene häufig sozial isoliert, also einsam fühlen. Mhm. 2024 sollen rund die Hälfte der 16- bis 30-Jährigen angegeben haben, sich einsam zu fühlen. Und das, obwohl die meistens nonstop irgendwie Zugang zum Internet haben. Ja, vor diesem Problem ist Kino Limon, also eine gemeinnützige Plattform, entstanden. Statt auf Fotos oder endloses Scrollen setzt das Angebot auf den individuellen YouTube-Geschmack. Userinnen und User geben an, welche Kanäle sie regelmäßig schauen und können anschließend Menschen aus ihrer Stadt treffen und entdecken, mit denen sie diese Interessen teilen. Eigentlich eine super geile Grundlage, um neue Menschen kennenzulernen.
0: Also man wird connected aufgrund dessen, was man sich auf YouTube reinzieht.
1: Ja, genau.
0: Voll geil, finde ich richtig, richtig gut. Ganz kurz andere Frage, habt ihr euch heute schon bewegt? Gut, ich meine, jetzt ist noch relativ früh, aber ihr könnt es euch heute auf jeden Fall noch vornehmen. Für die Bevölkerung in England gibt es nämlich zum Beispiel seit neuestem einen Gutschein oder Rabatte, sobald sie 30 Minuten oder mehr spazieren gegangen sind. Aktuell befindet sich das alles noch so ein bisschen in der Testphase und die Entwickler sind noch am größeren Verhandeln mit einzelnen Unternehmen, die sich eben an diesen Rabatten beteiligen möchten oder diese anbieten möchten. Aber ich finde es richtig, richtig geil, für Bewegung belohnt zu werden. Das ist für viele Menschen ein Anreiz, weil ich sag mal so, gerade in England ist das schon ein ganz großes Problem, was Übergewicht angeht. Und Laufen ist eine Sache, die der Großteil von uns leider nur können. Und damit können wir alle am Ende des Tages so ein bisschen Beitrag zu unserer Gesundheit laufen. Einfach mal rauslaufen, bewegen, die Treppen nehmen, anstatt den Aufzug.
1: So, wenn wir jetzt gerade vom Frühstückstisch aufstehen, vielleicht nochmal eine Runde extra drum rumlaufen.

0: sieht's aus. Ihr könnt mit am Start sein. 07141 99 03 4 mal die 5 ist die Nummer hier ins Studio. Und ihr könnt euch, wenn wir es gerade hier schon von Sport hatten, auch ein bisschen sportlich betätigen.
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0: 6.50 Uhr, hier hört Energy Region Stuttgart und damit immer die besten neuen Hits. Und gleich geht's weiter mit Dermot Kennedy.
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0: Eine neue Runde Energy Radio Tabu. Zockt mit uns der liebe Felix aus Vaihingen. Hallöchen.
2: Hey, morgen.
3: Wunderschönen guten Donnerstag.
0: Felix, was treibst du denn?
3: Ich bin unterwegs, ich darf heute noch arbeiten, aber jetzt am Parkplatz und bereit für den Jackpot.
0: Oh, okay, dann schauen wir mal, ob du das gewinnst. Die Frage ist, mit wem willst du es versuchen, 6 Punkte abzuräumen?
3: Lass mich eine Münze werfen. Es ist männlich.
0: Alles klar, kein Problem.
2: Okay, ich packe hier die Stoppuhr für euch raus. Ihr habt 45 Sekunden Zeit und die laufen ab jetzt.
0: Wenn ich nachts die Augen zumache, lasse ich die jetzt gerade im Sommer mal weg?
3: Schlafmaske.
0: Nee, die ist das größte Teil meiner Bettwäsche.
3: Bettdecke.
0: Ganz genau, richtig. Ich bin genau das von, weiß ich nicht, so Leuten wie Crow oder auch dir oder weiß ich nicht. Berühmten Schauspielern. Nee, ganz kurzes Wort.
3: Blessed.
0: Nein, nee, ich bin der größte, bla bla bla. Ben. Genau, richtig. Ich war mal in Los Angeles und dann habe ich da diesen berühmte Schriftzeichen besucht. Berühmte Schriftzeichen in Los Angeles.
3: Hollywood, nein.
0: Ja, aber auf einem anderen Kontinent.
3: Nein, ich weiß es nicht.
0: Bollywood. Also ich wollte quasi auf Hollywood hinaus und dann sagen, anderer Kontinent und dann hättest du Bollywood gesagt. Mit Ruhm haben wir beide uns nicht bekleckert, da müssen wir schon ehrlich sein jetzt einfach.
3: Das stimmt. Und meine Tarotkarte.

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15: 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Was sagt ihr über eure Stadt? Was sind die Highlights in Karlsruhe?
16: Karlsruhe ist vor allem im Sommer sehr schön. Wir haben ganz viele Parks, wo man eigentlich jeden Abend hingehen kann und die Sommerabende genießen kann.
17: Im Vergleich zu NRW, wo ich herkam, ist hier so, hier pulsiert so ein bisschen was. Ich kann es nicht anders erklären, aber wir sind einfach viele junge Leute. Man hat hier viel Unternehmertum und so Entrepreneurship, viele Startups. Das ist irgendwie ganz cool, das einfach so mitzuerleben.
18: Ich finde den Kronplatz richtig schön. Ich finde Karlsruhe eine schöne Großstadt. Ich feiere allgemein Großstädte.
19: Ich finde es in Karlsruhe mega praktisch, dass es die große Straße in der Mitte gibt, wo es einmal wirklich alles gibt. Das finde ich super praktisch und man kann halt einfach überall zu Fuß hinlaufen und mit dem Fahrrad fahren.

0: Und ich finde, das ist bei anderen Städten oft total schwierig und das finde ich macht Karlsruhe richtig praktisch.
1: Ich bin zum Studium nach Karlsruhe gezogen. Ich habe Umweltingenieurwesen Bau an der Fachhochschule studiert und jetzt bin ich mit großer Freude hier in Karlsruhe und genieße die schöne Stadt und genieße es, dass man so schön Fahrrad fahren kann.
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3: Hallo, guten Morgen, wir haben 7.02 Uhr.
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3: Heute wieder etwas wolkiger als die letzten Tage in der Energy-Region. Es bleibt aber trotzdem trocken und wir bekommen auch trotzdem noch 32 Grad maximal. Wir schauen noch ganz kurz ins Detail. Da haben wir Eppingen mit 16 Grad und Renningen mit 15 Grad.
4: Wir schauen einmal zusammen auf die Straßen. Vorsicht auf der A6 Heilbronn Richtung Mannheim in Höhe Bad Rappenau. Da hat es gekracht. Ungesicherte Unfallstelle auf der linken Spur und es liegen Fahrzeugteile auf der Fahrbahn. Auf der A8 Richtung Stuttgart zwischen Pforzheim West und Süd 7 Kilometer. Streckenweise Stop and Go. Da braucht es ca. 20 Minuten länger. Und Kollegin Kordler weiß, was in der Energy-Region so die Runde macht. Guten Morgen.
5: Morgen. Tübingens Oberbürgermeister Boris Palmer ist Gesprächsthema. Ministerpräsident Özdemir holt Palmer als Berater für den Bürokratieabbau ins Boot. Seine Aufgabe: schauen, wie Abläufe im Land einfacher, schneller und digitaler werden können.
4: Okay, aber bleibt Palmer trotzdem Tübingens OB?
5: Ja, den neuen Job macht er zusätzlich. Der bisherige Kontrollrat, der sich um den Bürokratieabbau gekümmert hat, der soll dafür abgeschafft werden. Okay. Das Ganze kommt aber nicht so gut überall an. Okay. Die Opposition spricht von einem politischen Gefallen, also dass Palmer den neuen Job bekommen soll, weil Özdemir ihm nahe steht. Sie unterstellen also, dass es eher ein Extraposten für Palmer ist als eine wirklich notwendige Stelle. Die Landesregierung sieht das anders und sagt, Palmer soll einfach helfen, den Staat schneller zu machen. Okay. Andere Sache, es gibt neue Zahlen, die zeigen, trotz einiger Krisen momentan und Unsicherheiten lassen sich die Deutschen ihren Sommerurlaub nicht nehmen. Für die laufende Saison erwartet der Deutsche Reiseverband einen Umsatz von fast 57 Milliarden Euro.
3: Oh, das ist eine Menge Schotter. Wo zieht es denn die Leute so am meisten hin?
5: Sehr beliebt ist weiterhin das Mittelmeer und da vor allem die Türkei, Griechenland und Spanien.
3: Oh, Griechenland wäre ich jetzt auch gern.
5: Ja.
3: Wenn ihr jetzt egal wohin könntet, wohin?
5: Texas.
3: Okay.
5: Oder Spanien.
3: Oder Spanien.
4: Oh, ich glaube, ich würde Italien nehmen.
3: Oh,
4: ich bin ein Klassiker.
3: Bella Donna.
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3: Guten Morgen.
4: Hallöchen.
3: Ich muss ja sagen, meine liebste nächste Adresse wäre Hollywood.
4: Oh,
3: da bin ich jetzt gerne.
4: So, ja, jetzt hier. Ach, Moment, jetzt fällt es mir gerade wieder ein. Die letzten 2 Stunden ist hier Lalinga die ganze Zeit so, ach, ihr wisst nicht, was ich gestern erlebt habe. Ich war bei einer Hollywood-Produktion. Ja.
5: Bitte.
4: Und sagt jetzt, ich erzähl's euch um 7:10.
3: Ja, richtig.
4: 2 Songs hast du jetzt noch Zeit.
3: 2 Songs haben wir jetzt noch Zeit. Dann werde ich erzählen, was ich gestern mitten in der Energy-Region erlebt habe. Ich rede hier von A-Prominenz,
5: sollen wir was vorschlagen?
3: Das heißt, jeder, der jetzt gerade zuhört, bleibt auf jeden Fall dran, weil ich habe eine krasse Story zu erzählen. Swam.

0: Bro, erzähl, was ging da gestern ab? Das hat mir unter anderem Pascal aus Markgröningen heute Morgen geschrieben, aber auch Larissa hat geschrieben, erzähl jetzt endlich, was du da gestern gemacht hast.
1: Ja. Erzähl es endlich. Und was hast du da gestern gemacht?
0: Und auch hier im Studio ist die Situation am Kochen, weil ich den ganzen Morgen schon antease, dass ich gestern bei einer Serie mitspielen durfte, die zufälligerweise in Markgröningen mitten in der Energy-Region gedreht wurde.
1: Zufällig.
0: Ich muss von vorne anfangen. Ein guter Freund von mir, Michael Bofinger ist sein Name. Er hat gestern spontan als Statist mitwirken dürfen bei einer Serie. Hat mir geschrieben, hahaha, wir sind in Markgröningen, voll lustig, du bist doch auch oft in Markgröningen, sag ich ja.

0: guck mal, ich komme dich jetzt besuchen. Dann bin ich da vorbeigefahren, weil ich wusste, wo das in Markgröningen ist. Und dann war da diese Riesenproduktion, LKWs über LKWs, Kamera, Menschen, die rumgeschrien haben. Aber ehrlicherweise hat keiner gefragt, wer ich bin. Und bin ich einfach durchgelaufen. Bin ich durchgelaufen, bin zu meinem Kumpel Michael hingelaufen, hab gesagt, hey, was geht? Hab mit dem so ein bisschen das Set mir angeguckt, mit den Schauspielern geredet. Und dann hieß es plötzlich, sag mal, willst du dabei sein?
1: Komparse?
0: Und dann hieß es so, willst du dabei sein? Und ich hab gesagt, jo, auf jeden Fall!
2: Und worum ging's jetzt?
0: Jetzt pass auf, es ist eine Serie, die heißt Bolzen.
2: Aha.
0: Diese Serie wird von der ARD produziert, also wird irgendwann in der Mediathek zu sehen sein. Und sie haben sich für diese Serie wirklich nicht lumpen lassen, weil sie echt krasse deutsche Schauspieler hergeholt haben. Der Regisseur erstmal ist der Regisseur von How to Sell Drugs Online Fast.
2: Nein.
0: Ja, also einer der bekanntesten deutschen Netflix-Produktionen ever. Der Regisseur hat diese Serie gedreht oder dreht diese Serie aktuell noch. Schauspieler, kennt ihr Ben Philippe?
1: Nein.
0: Maxton Hall.
1: Oh.
0: Cyril.
2: Ja, klar!
0: Ja, der hat die Hauptrolle in diesem Game. Guck mal, Kollege Niki kommt sogar rein, weil ihr die Kinnlade runterfliegt. Hast du Maxton Hall gesehen?
3: Ja, natürlich.
0: Und kennst du Cyril?
3: Ja, klar.
0: Ja, mit dem habe ich gestern abgehangen.
2: Das ist ja so...
0: Annalena Glenke.
1: Was spielt die?
0: Fabio Goethe?
2: Ja, klar!
0: Die kleine Schwester von Frau Schnabelstedt.
2: Ah, wie witzig!
0: Die ist inzwischen 30 Jahre alt, war da auch gestern mit am Start. Merlin Sandmeier.
2: Nee.
0: Die Discounter.
2: Ja.
0: Der Jonas, dieser fragwürdige Typ,
2: jetzt
0: der auch
2: diesen, ich aber ab.
0: Der diesen Döner isst und sagt, Döner von Absalam Kebab, war auch gestern in Markgröningen.
1: Was ist das denn für eine Produktion?
0: Der übrigens auch bei Bolzen mitspielt, aber leider gestern nicht da war, Mario Basler.
1: Der spielt mit?
0: Ja, weil es ging halt um...
1: Also Bolzen, Bolzplatz.
0: Genau, in Bolzen geht es um einen Fußballspieler, der... Also die haben uns nicht so richtig verraten, worum es in der Serie geht, deshalb weiß ich es nicht genau. Aber es geht um einen Fußballspieler, der auf einer krass hohen Ebene gespielt hat und dann wieder runter in die Kreisliga verfrachtet wurde.
2: Und deswegen Bolzen, weil es geht um den Bolzplatz.
0: Genau. Ja, die ganze Produktionsfirma war übrigens auch die Produktionsfirma von der Poldi-Doku, die jetzt auf Netflix rausgekommen ist. Und es war auch, fand ich auch ein bisschen random, einer der Fußballer war der ehemalige Sumo-Ring-Weltmeister.
2: Stark!
0: Ja, also, auf jeden Fall gestern, das war mein Tag und ich werde mit all diesen Menschen an einem Tisch sitzen in dieser Serie, die vermutlich erst nächstes Jahr rauskommt.
1: Aber das ist so cool.
0: Aber ihr werdet mich sehen, ich bin mit all diesen Menschen an einem Tisch in dieser Szene. Und
2: das
0: nur, weil ich zufällig dran vorbeigelaufen bin.
2: Geil.

0: Einen wunderschönen guten Morgen. Jetzt wird gezockt.
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0: Ich habe gerade erzählt, dass ich mit den Stars von Max und Hall und Hall to Sell Drugs online fast und Fuck You Goethe gestern in einem Filmset stand und das war absolut
1: Fakt.
2: Viel zu krass,
0: wirklich. Ich kann es auch selber noch gar nicht glauben. Insights und die ganzen Bilder und Behind the Scenes könnt ihr euch übrigens reinziehen. Lalalalinge auf Instagram. Aber jetzt sind wir hier wegen Cordula. Du bist die Schlauste aus der Truppe. Guten Morgen.
2: Guten Morgen.
0: Und Kiki ist natürlich auch mit am Start.
2: Yes, so sieht's aus.
0: Und
2: Morgen.
0: Wir versuchen jetzt zu erraten, was denn jetzt genau Fakt oder Fake ist an der These von Cordula, die du dir rausgesucht hast.
2: Die beste Farbe für Autos im Sommer ist Gelb. Da heizt sich alles am wenigsten auf.
0: Ich habe das schon mal irgendwo
3: gehört. Ich habe das mal mit T-Shirts gesehen.
0: Ja.
3: Wie quasi, welche T-Shirt-Farbe man anhaben soll im Sommer, damit einem nicht so warm wird. Also dunkle Farben ja generell schlecht.
0: Ja.
3: Helle Farben eher gut, also zum Beispiel weiß und so buttergelb sind im Sommer perfekt, weil
0: heizt sich nicht so auf. Ich weiß nur, dass gelbe T-Shirts Mücken anziehen.
3: Ah. Das stimmt, ja. Okay, ich trage nicht so oft gelb. Sieht komisch aus mit blonden Haaren.
0: Ja.
3: Aber ich kann mir auch vorstellen, dass zum Beispiel, ich denke da gerade an Alufolien, jetzt wo in Paris so heiß war, haben doch alle Alufolien an die Fenster gebappt,
0: ja,
3: dass das reflektiert wird, dass zum Beispiel Silber
0: besser

0: funktioniert.
1: Vielleicht nochmal das nochmal ein bisschen mehr reflektiert als jetzt ein Gelb.
0: Mhm. Ich muss auch gerade an diese Goldfolien denken, die bei so Rettungseinsätzen immer verteilt werden. Mhm. Da ist ja auch die gelbe Seite außen oder die goldene Seite außen.
1: Ich weiß nicht,
2: aber
1: warum
2: die soll ja aber wärmen. Also
1: wärmen oder kühlen, egal
0: genau,
1: wie.
0: Genau, richtig. Deshalb meine ich, dass es fake ist auf jeden Fall, was man da erzählt.
1: Okay. Ja, gut.
0: Ja, fake.
2: Es ist ein...
3: Fake.
2: Ja, aber Gelb ist auch nicht so schlecht. Gelb ist im Mittelfeld. Mhm. Mit am besten ist Silber oder Weiß. Und okay. Ja, wer hätte es gedacht, denn auch mit einer dunklen Farbe wird es natürlich am heißesten.
0: Ja, ein Kumpel von mir hat sich jetzt erst ein neues Auto gekauft. In Schwarz.
1: Ja. Oh, ich habe auch eine schwarze Karre.
0: Ja, super.
1: Ist immer gottlos, man kann das Lenkrad nicht anfassen.
0: Ja, Mann, jetzt wirklich können die Spiegel eher drin kochen.

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17: Einen wunderschönen guten Morgen. Wir haben es kurz nach 7:30.
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17: Heute wieder etwas wolkiger als die letzten Tage in der Energy-Region. Es bleibt aber trotzdem trocken und wir bekommen auch trotzdem noch 32 Grad maximal. Wir schauen noch kurz ins Detail nach Bittenfeld. Da haben wir 17 Grad und in Mannheim, da haben wir 18 Grad.
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19: Wir checken die Straßen. Auf der A6 hat es in Richtung Mannheim gekracht. In Höhe Bad Rappenau, da läuft gerade die Unfallaufnahme. Die linke und mittlere Spur ist gesperrt. Könnte also schon mal ein bisschen mehr Zeit einplanen. Genauso auch auf der A8 in Richtung Stuttgart zwischen Pforzheim West und Süd. 7 Kilometer streckenweise Stop and Go. Ein Plus von etwa 20 Minuten. Und Cordula weiß, was in der Region gerade so Thema ist. Guten Morgen.
20: Guten Morgen in Stuttgart. Nee, sorry. Ich
17: alles
20: bin verrutscht.
17: Gut. Ah, alles gut.
20: Wir gehen nicht nach Stuttgart. Ja. Wir gehen an den Bodensee.
17: So.
20: Der hat nämlich gerade mit der Hitze zu kämpfen. Mhm. In Radolfzell ist der Wasserstand so niedrig, dass manche Boote nicht mehr zu ihren Liegeplätzen kommen. Für einige Besitzer ist die Saison deshalb auch leider schon vorbei. In Lindau gibt es außerdem eine Badewarnung für einen kleinen Bereich des Sees. Dort sind Blaualgen am Start und die sorgen für Probleme. Mhm. Die gute Nachricht ist, die meisten Badestellen am Bodensee haben weiterhin eine gute Wasserqualität. Okay. Und dann gibt es noch was Neues aus Winnenden. Die Stadt bekommt ein eigenes Wimmelbuch, haben ja auch schon einige andere Städte der Energy-Region.
17: Das ist wirklich cool. Was gibt es da so zu entdecken?
20: Zum Beispiel den Schlosspark, den Marktplatz, das Wunnebad oder das Krankenhaus. Das Buch ist dann bald in den Buchhandlungen vor Ort erhältlich.
19: Super süß. Mhm. Und wie ich noch mitbekommen habe, die Nominierungen für die Emmy Awards sind da, oder?
20: Ja, am

0: Häufigsten ist da die erste Serie The Pitt nominiert worden, aha, gefolgt von der 5. Staffel von Hacks. Die Emmys sind ja fürs Fernsehen, was die Oscars fürs Kino sind. Und Mitte September werden die Preise vergeben.
1: Also du willst sagen, diesen Preis bekommen Leute, die in der Serie mitgespielt haben.
0: Mhm.
1: Jetzt hab ich gestern ja eine.
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0: Häufigsten ist da die erste Serie The Pitt nominiert worden, aha, gefolgt von der 5. Staffel von Hacks. Die Emmys sind ja fürs Fernsehen, was die Oscars

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1: Guten Morgen.
2: Guten Morgen. Träume darf man haben.
1: Ja, oha, tschüss. Was ist vielleicht? Keiner weiß. Nein, natürlich nicht. Ich bin auch einfach nur ein unwichtiger Nebencharakter in dieser Serie. Vermutlich. Keiner weiß, wie ich am Ende des Tages rauskomme. So viel darf ich nicht erzählen. Ja. Ihr müsst euch die Serie dafür am Ende des Tages reinziehen. Jetzt aber mal weg von meinem Seriendasein hin zu unserer brandneuen Energy-App. Die hat nämlich auch ein paar Specials für euch zu bieten. Und darüber sprechen wir jetzt gleich nach Alex Warren.

0: Guten Morgen zusammen. 7.43 Uhr ist es und ich muss euch was gestehen.
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0: Man könnte ja meinen, hier im Radio sind wir Leute, die andauernd irgendwelche neue Musik hören und ausprobieren. Privat bin ich aber, was Musik angeht, die absolute Gewohnheitstante. Also ich habe legit genau so 4 Playlists auf meinem Handy und die laufen beim Sport, beim Kochen oder wenn ich daheim am Putzen bin. Also immer in Dauerschleife.
2: Ja, und ich wette, du kennst die Reihenfolge der Songs mittlerweile auch schon komplett im Schlaf, oder?
0: Ja, es nervt mich auch manchmal selbst. Ne? Man drückt da auf Play, dann weiß ich genau, in welcher Reihenfolge kommt was. Ah ja, jetzt nächster Titel. Wenn es euch auch so geht und ihr mal dringend Bock auf komplett neuen, frischen Input habt, dann haben wir hier die perfekte Rettung für euch.
2: Ja, wir brechen heute Routinen auf und bringen euch die absolute und perfekte gemixte Playlist mit unserem Stream of the Week, das ist diesmal Energy K-Pop.

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0: Es ist wieder an der Zeit für euch, richtig fett abzuräumen bei einer neuen Runde Stadt, Land, Energy. 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
1: 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Oje, oje. Ihr könnt euch das Ganze viel einfacher holen. Jetzt mitspielen 07141 99 03. Viermal die 5 nach Miles Smith und Niall Horan mit Drive Safe.

0: 7.51 Uhr, Energy Region Stuttgart und damit über die besten neuen Hits. Und gleich geht's weiter mit den No Angels.
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0: Eine weitere Runde Stadt, Land, Energy zockt mit uns der Thomas aus Moosbach. Hallo.
2: Hi, morgen.
3: Hallo, guten Morgen.
0: Thomas, pass auf, folgende Thematik. 5 Punkte sind aktuell im Pott. Das kann einfach zu knacken sein, kommt aber ganz auf den Buchstaben an.
1: G.
0: G.
3: G, sehr gut.
0: Was sagst du?
3: Ja, könnte gut werden.
0: Was treibst du gerade?
3: Ich bin gerade auf Arbeit.
0: Ah, okay, alles klar, dann beeilen wir uns. 30 Sekunden Zeit habt ihr. Kategorien kommen von Kiki und ich starte die Zeit jetzt.
2: Eine Stadt.
3: Gütersloh.
2: Ein Land mit G.
3: Griechenland.
2: Ein Energy Star mit G.
3: Weiter.
2: Ein Gemüse.
3: Gurke.
2: Ein Schuh.
3: Goodyear.
2: Eine Blume.
3: Weiter.
2: Das Wetter ist.
3: Gut.
2: Das findet man im Badezimmer.
3: Weiter.
2: Ein Sportgerät.
3: Ein Gymnastikball.
2: Ein schöner Ort.
0: Und die Zeit ist abgelaufen.

0: Bam! Thomas, das waren 6 Punkte.
1: Wow!
2: Okay.
0: Ei, der Gummistiefel hat vielleicht noch die 7 ausgemacht, aber ansonsten...
2: Ach Mist.
0: Total egal. 6 okay. Punkte reicht komplett. Du führst jetzt die Woche an. Sollte das niemand mal einholen, melden wir uns bei dir.
2: Alles klar, danke schön.
0: Mach's gut. Ciao, ciao.

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2: Halli, Hallöchen, wir haben es Punkt 8.
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2: Ich habe heute einen Pulli an und bereue es jetzt schon. Wir bekommen 32 Grad maximal in der gesamten Energy-Region. Auch wenn es ein bisschen wolkiger wird, na, da wird trotzdem schon sehr warm heute. Wir schauen noch kurz ins Detail nach Schopfheim. Da haben wir 19 Grad und in Nagold, da haben wir 17 Grad.
18: Wir schauen einmal zusammen auf die Straßen. Vorsicht auf der A8 Richtung Karlsruhe zwischen dem Kreuz Stuttgart und Lierenberg-Ost steht ein kaputter Laster auf der rechten Spur. Und es hat auch noch gekracht auf der A6 und zwar in Richtung Mannheim in Höhe Bad Rappenau. Die Unfallaufnahme, die linke und spittlere... Die linke und die mittlere Spur sind da ein bisschen dicht. 4 Kilometer Stau plus von etwa einer halben Stunde. Und Cordula weiß wie immer, was heute in der Energy-Region so abgeht. Guten Morgen.
19: Guten Morgen. In Stuttgart wird es heute lauter. Beschäftigte von Mercedes-Benz und Porsche protestieren mit einem Autokorso gegen die Sparpläne der Autobauer. Und hunderte Fahrzeuge sind dafür auch angemeldet.
2: Hol uns mal nochmal ganz kurz ab. Worum geht es denn jetzt in den Beschäftigten genau?
19: Die haben Angst vor Stellenabbau und Einsparungen. Die IG Metall sagt, gespart werden darf nicht auf Kosten der Mitarbeitenden und es soll mehr in Standorte und Jobs investiert werden. Auch bei Audi in Neckarsulm ist heute eine große Kundgebung geplant. Dann gibt es einiges aus der Sportwelt zu berichten. Deutschlands bester Tennisspieler Alexander Zverev steht erstmals in seiner Karriere im Halbfinale von Wimbledon. Der Hamburger hat Taylor Fritz aus den USA glatt in 3 Sätzen besiegt. Geil. Halbfinalgegner von Zverev ist dann der Brite Arthur Ferry.
18: Oh, krass. Zverev macht das. Ja, gar keine Frage. Aber wenn wir schon beim Sport sind, was geht denn da gerade bei der Fußball-WM?
19: Da geht's auf jeden Fall heute los mit dem Viertelfinale. Spiel Nummer 1 ist Frankreich gegen Marokko um

0: 22 Uhr. Und zum Finale der Fußball-WM gibt's auch noch Neuigkeiten. Da plant die FIFA eine gigantische Halftime-Show. Und jetzt ist der nächste Act bestätigt. Energy-Star Justin Bieber wird am 19. Juli in New York auftreten, gemeinsam mit Madonna, Shakira und BTS.
1: Hätte doch nur sagen müssen, wenn sie sich die hier Playlist von uns ausleihen wollen.
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1: Guten Morgen.
4: Guten Morgen.
1: Ja, aber ich muss schon sagen, das liest sich schon krass, ne, wenn man sagt, so Madonna, Shakira, BTS, krass. Justin Bieber, das sind schon alles sehr, sehr das berühmte Menschen.
4: Das ist eigentlich so das Who is Who von dem, was gerade so...
0: So wie Franz Xaver Lallinger. Das wolltest du hören.
1: Naja, zumindest seit gestern, seit ich bei einer ganz großen Hollywood-Produktion dabei sein durfte. Mitten in Markgröningen, mitten in der Energy-Region, auf einem Sportplatz. Es war der Wahnsinn, wirklich. Ja. Deshalb bin ich auch mit dem Namen
0: dabei.
1: Er
0: strahlt so sehr.

0: Klopf, klopf.
1: Wer ist da?
0: Hollywood. Zumindest könnte man das denken, wenn man gestern in Markgröningen unterwegs war. Da wurde nämlich ganz dick aufgefahren. Viele, viele LKWs, viele, viele Kameras, viele wichtig aussehende Menschen, die eine Serie produziert haben. Und mittendrin, innerhalb dieser wahnsinnig wichtigen Menschen, ich bin...
1: Das ist immer noch unglaublich.
0: Ja. Ich kann es selber noch gar nicht fassen. Ich bin gestern spontan in Markgröningen gewesen. Wirklich. Ich habe einen Kumpel besucht und dann haben wir das gesehen und dann bin ich da einfach reingelaufen. Und irgendwie, obwohl das so groß und wichtig aussah, hat es niemanden interessiert, wer ich eigentlich bin. Deshalb bin ich da einfach reingelaufen, durchgelaufen, stand dann mitten am Set mit den ganzen Schauspielern und durfte dann bei der Serie Bolzen mitdrehen, die gerade von der ARD produziert wird. Geht um Marty Blocks, ein berühmter Fußballspieler, der dann quasi seine Karriere abrupt beendet und dann wieder in der Kreisliga anfangen muss. Und dieser Kreisliga-Verein ist eben in Markgröningen. Und da haben krasse Leute mitgespielt aus der Serie Maxton Hall, aus How to Sell Drugs Online Fast, aus Fuck You Goethe, aus Die Discounter. A-Prominenz über A-Prominenz über A-Prominenz und mittendrin der Lallinger.
2: Wie viel Glück kann man eigentlich haben manchmal?
0: Ich weiß es auch nicht.
1: Es ist so random.
2: Sieht man dann auch.
0: Ja, voll, also man sieht mich auch volle Pulle, weil ich sitze mit all diesen Menschen, die ich gerade aufgezählt habe, von How to Sell Drugs Online Fast und Maxton Hall und so weiter, sitze ich an einem Tisch. Die haben mich dann da stehen sehen und haben sich gedacht,
1: ach der guck da, mal, der passt ins Bild.
0: Kannst du mal noch zwischenrein? Ich habe auch viele Fragen natürlich aus der Energy-Region unter anderem gestellt bekommen. Von Julian aus Degerloch. Er hat mich gefragt, hast du deine Krabbenschlappen angehabt?
1: Oh.
0: Wichtige Frage natürlich, Leute, die das nicht wissen. Ich habe Flipflops, die sehen aus wie rote Krebse. Und ja, ich habe sie angehabt. Und wenn diese Szene drin bleibt, dann sieht man die auch richtig doll in dieser Serie.
1: Gott. Oh mein Gott, das ist alles so random und weird. Und
0: komplett.
1: Ich weiß gar nicht, was man dazu sagen soll.
0: Und das Allergeilste ist ja, dadurch, dass ich mich da reingeschlichen habe, die wissen ja gar nicht, wer ich bin. Die haben ja gar keine Ahnung. Nee. Also ich hätte auch, wenn ich da irgendwem, keine Ahnung, irgendwas umgeschmissen hätte oder so, nirgends steht mein Name.
2: Andererseits, du hättest Geld bekommen können.
0: So habe ich jetzt auch für den ganzen Tag gestern kein Geld bekommen.
1: Naja.
0: Für die Story. Ich habe es für die Energy-Region getan.
1: Ja, toll.

0: Einen wunderschönen guten Morgen, es ist 8.17 Uhr und wir alle und kennen und lieben dieses eine Meme von Dwayne The Rock Johnson.
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0: Ja, da hat er so eine fette, lange Lockenmähne. Man kennt es, es ist saugeil. Ich liebe ihn einfach und ich liebe dieses Meme. Aber ab heute bekommt ihr den Look dann endlich in voller Pracht auf der ganz großen Leinwand zu sehen.
2: Richtig, denn der Disney-Kultfilm Vaiana kommt ab heute als brandneue, unfassbar krasse Live-Action-Adaption in unsere Kinos. Worum geht's? Die mutige Häuptlingstochter verlässt ihre Heimatinsel, um auf einer gefährlichen Reise über das Meer ihr Volk zu retten und wird dabei natürlich vom legendären Halbgott Maui begleitet, der im Original eben genau von The Rock gespielt wird.
3: Maui, du hast das Herz von Tefiti gestohlen und die ganze Welt verflucht. Wenn du es zurückbringst, bist du für alle ein Held.
4: Diese Mission ist aussichtslos. Wir müssen durch einen ganzen Ozean voller Gefahr.
3: Wir können es schaffen.
4: Manchmal im Leben ist man der Held und manchmal ist man der Köder.
3: Warte, was?
5: Und wenn wir heimkehren, wollen wir kennen den Weg.
3: Hat uns nicht grundlos ausgewählt.
2: Ich habe schon wieder Gänsehaut.
0: Ja, du bist Fan, oder?
2: Ja, ach, es ist schon so ein toller Disney-Film. Jetzt haben wir hier das Live-Remake. Und ich meine, es ist alles, was im Original-Disney-Film auch drin ist, nur halt in krass irgendwie. So, weißt du, so die atemberaubende Kulisse da irgendwo hinten im Ozean. Es gibt natürlich Mythologie, Abenteuer für die ganze Familie und das Ganze halt mit echten Menschen. I love it.
0: Ihr merkt auf jeden Fall, wir sind alle mega Fan und mega gespannt darauf. Kiki vielleicht nochmal ein bisschen 10% mehr als alle anderen, aber ja, die Musik ist geil, die Schauspieler sind geil. Von daher würden wir doch einfach mal sagen, ab ins Kino mit uns allen, gerade auf einmal den Temperaturen. Das Kino ist klimatisiert, da können wir rein, Popcorn, Nachos essen. Sucht euch ein geiles Kino raus, sucht euch Vaiana raus. Ist einfach eine Empfehlung von uns und vor allem auch von Kiki. Wirst du es dir heute reinziehen direkt?
2: Ja, allein schon wie The Rock da singt. I love it.

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14: Go mache ich auch, ist einfach lecker. Weil ich finde, dass sie den Geschmack irgendwie so besser hervorheben.
15: Butter unter Nutella finde ich geil, mache ich auch. Ja, ist ein Go, weil Butter ein Geschmacksverstärker ist und die Nutella hervorhebt.
16: Einen wunderschönen guten Morgen, wir haben es 8:30.
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16: Viele Wolken und dennoch hohe Temperaturen heute in der gesamten Energy-Region. 32 Grad maximal, also vergesst auf gar keinen Fall genug zu trinken und euch auch einzucremen, bitte. Wir schauen noch ganz kurz ins Detail nach Rust, dann wird 20 Grad und in Maat, da haben wir aktuell noch 18 Grad.
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18: Kurzer Blick auf die Straßen A5 Karlsruhe Richtung Frankfurt zwischen Kronau und Kreuzwaldorf. 4 Kilometer Stop-and-Go braucht dann eine Viertelstunde länger. Auf der A8 in Richtung Stuttgart zwischen Pforzheim West und Pforzheim Süd 7 Kilometer auch Stop-and-Go, streckenweise da 20 Minuten plus. Und damit zu Cordula, guten Morgen.
19: Morgen.
18: Du hast noch für uns ein Update, um die heißen anstehenden Tage ein bisschen besser zu überstehen.

0: Ja, das Kultusministerium in Baden-Württemberg hat jetzt klargestellt, auch ältere Schüler und Berufsschüler können hitzefrei bekommen. Entscheiden muss das aber die jeweilige Schulleitung.
1: Und warum gab es da überhaupt Verwirrung?
0: Weil die bisherigen Regeln echt widersprüchlich waren. Mhm. Viele Schulen dachten, für Oberstufe und Berufsschule wäre hitzefrei grundsätzlich verboten.
1: Ja.
0: Das stimmt aber gar nicht. Ja. Kultusminister Andreas Jung will deshalb auch die Regeln überarbeiten. In Zukunft soll es klare Vorgaben geben und die Temperaturen soll im Klassenzimmer gemessen werden und nicht mehr draußen auf dem Schulhof.
1: Okay.
0: Und wenn ihr Instagram habt, dann solltet ihr vielleicht mal kurz in die Einstellungen schauen, denn Meta setzt jetzt noch stärker auf künstliche Intelligenz. Mit dem neuen KI-Tool Muse können Bilder und Texte erstellt werden, später auch Videos. Dafür nutzt die KI unter anderem Inhalte aus öffentlichen Instagram-Profilen.
2: Das heißt, unsere Fotos können dafür verwendet werden?
0: Mhm, wenn euer Profil öffentlich ist und ihr das nicht ausschaltet. Die Einstellung ist allerdings ein bisschen versteckt.
1: Okay, wir machen das jetzt einfach mal zusammen.
0: Ja, also in den Einstellungen unter wie andere mit dir interagieren können klicken, dann auf Teilen und Wiederverwenden und dort könnt ihr die KI-Nutzung für eure Beiträge und Reels ausschalten.
1: Alles klar, ist ausgeschaltet. Super, vielen Dank, Cordula.
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1: Guten Morgen.
2: Guten Morgen.
1: Stell dir mal vor, du machst irgendwie, keine Ahnung, Urlaub auf Thailand oder, keine Ahnung, Kasachstan und plötzlich werden deine ganzen Urlaubsbilder dann dafür verwendet.
0: Ja.
1: Gottes Willen. Ich hatte ja, kurze witzige Story, ich habe einen geteilten Ordner mal erstellt mit meinem Kumpel Philipp. Für Bilder, die wir irgendwie mal für ein Projekt ausgetauscht haben. Und ich habe das nicht gecheckt, dass wir diesen geteilten Ordner haben. Und ich war dann in Amerika und überall unterwegs und habe alle meine Bilder immer in diesen geteilten Ordner reingetan.
0: Okay, kann peinlich werden.
1: Und dann war er so, ey, nur damit du es weißt, ich sehe jedes Bild, das du da machst. Und ich war so, oh, Philipp, hey.
0: Auch da.

0: Buongiorno, einen wunderschönen guten Morgen. Und jetzt wird sich hier gefetzt.
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0: Und ihr dürft Zeugen davon sein, wie Cordula eventuell jetzt gerade gerupft wird oder uns rupft.
2: Weiteres?
0: Ja, mal gucken. Wir spielen eine Runde Fakt oder Fake. Das bedeutet, Cordula hat eine These dabei, die ist entweder Fakt, also wahr oder Fake, also gelogen. Und Kiki und ich dürfen erraten, was von beiden auf diese These zutrifft. Cordula, schieß los.
2: Blitze sind heißer als die Sonne.
0: Ich sage nein.
3: Ich sage ja.
0: Ach, super, da wären wir jetzt mal wieder. Ich sag, es ist wahrscheinlich...
3: Überleg mal, also ja, die Sonne, die kocht. Das ist ein heißer Stern, der brennt.
0: Ja.
3: Aber wie viel Energie bei so einem Blitz innerhalb von Sekunden sich entlädt und was da für eine Energie runterkommt. Also das sind ja irgendwie, was weiß ich, wie viele tausend Millionen Volt, die da... wirken.
0: Ich hab nur dran gedacht, dass ich neulich ein Bild gesehen habe, wo stand, dass es viel, also wo ich überrascht davon war, wie viele Leute so einen Blitzeinschlag überleben,
3: ja,
0: also wenn ein Blitz getroffen ist.
3: Das auf jeden Fall.
0: Und dann dachte ich mir so, ja, aber du überlebst ja nicht, wenn du auf der Sonne landest.
3: Aber fass mal eine Kerze, ne? Die ist ja auch nur an einer Stelle richtig, richtig heiß und sonst ist sie halt heiß.
0: Eben, und das ist genau das Ding. Und der Blitzeinschlag ist ja auch nur quasi, der geht ja im Optimalfall so eine Sekunde. Das ist ja also viel punktueller. Deshalb, ich gehe mit Kiki mit. Fakt.
2: Es ist ein...
0: Ah, was?
2: Ein Fake.
3: Oh no.
2: Ja, ein Blitz hat über 30.000 Grad. Das ist zwar heißer als die Oberfläche der Sonne, aber in der Sonne hat's einfach 15 Millionen Grad.
0: Einfach nicht auf die Frauen hören. Ich sag's immer wieder. Wirklich.
2: Sag mal.
0: Nein.
3: Also ich bin gerade sprachlos. Wie vom Blitz getroffen stehe ich hier.
2: 15 Millionen Grad ist auch wow.
3: Das ist Heavy Hour.
0: Und Hour ist ein Blitz.
3: Davon willst du nicht getroffen werden.
0: Mann, ey, wo sind wir hier nur?

0: Einen wunderschönen guten Morgen. 8.47 Uhr, hier der Energy Region Stuttgart. Und jetzt haben wir gute Nachrichten dabei.
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2: Meine Good News beginnt heute mit einem Problem. Wir kommen da aber schnell zu einer Lösung. Viele Studien zeigen, dass sich insbesondere junge Erwachsene häufig sozial isoliert, also einsam fühlen. Mhm. 2024 sollen rund die Hälfte der 16- bis 30-Jährigen sich einsam gefühlt haben. Und das, obwohl die meisten nonstop

0: ob irgendwie Zugang zum Internet haben und da Leute kennenlernen. Vor diesem Problem ist Kino Lemon eine gemeinnützige Plattform gestartet. Statt auf Fotos oder dieses Scrollen zu setzen, hat das Angebot sich zur Aufgabe gemacht, den individuellen YouTube-Geschmack zu erfragen. Userinnen und User geben an, welche Kanäle sie regelmäßig schauen und folgen und können so anschließend Menschen aus ihrer eigenen Stadt entdecken,
1: geil,
0: mit denen sie diese Interessen teilen. Also eigentlich wirklich eine sehr, sehr gute Grundlage, um neue Menschen kennenzulernen, weil man hat direkt ein Thema.
1: Also man matcht aufgrund des YouTube-Kanals.
0: Genau, ja. Also geil. Man schaut dasselbe an und sagt dann so, ey, vielleicht können wir uns mal drüber unterhalten.
1: Finde ich eine richtig coole Sache. Habt ihr euch heute schon bewegt, ist meine Frage an euch. Na gut, es ist auch noch relativ früh am Morgen, aber ihr könnt es euch auf jeden Fall heute vornehmen. Für die Bevölkerung in England gibt es seit neuestem einen Gutschein oder Rabatte, sobald sie sich 30 Minuten oder mehr rausbegeben und spazieren gehen. Richtig gehört. Aktuell befindet sich das ganze Programm noch in so einer Testphase und die Entwickler sind noch am Verhandeln mit einzelnen Unternehmen, die dann diese Rabatte eben auch anbieten sollen. Aber ich finde das schon ganz geil. Anfang nächsten Jahres soll diese App dann rauskommen und trackt dann ganz genau, wie viel jeder Engländer dort so läuft. Und je nachdem, wenn man eben dann 30 Minuten läuft, bekommt man da eben so ein Coupon. Und das hilft halt sehr gut gegen Bewegungsfaulheit. Mhm. Wie viel Euro müsste ich mich bewegen? Ich würde es umsonst tun. Bewegen tut gut, Freunde.

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10: Einen wunderschönen guten Morgen. Wir haben es Punkt 9.
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10: Ich habe heute einen Pulli an und weiß nicht so richtig, wieso. Wir bekommen nämlich 32 Grad maximal in der gesamten Energy-Region. Und wenn es noch es sieht aktuell noch ein bisschen wolkig aus hier und da vielleicht, aber es wird trotzdem sehr, sehr warm. Wir schauen kurz noch ins Detail nach Bönnigheim. Da haben wir 19 Grad und in Kirchhardt, da haben wir ebenfalls 19 Grad.
11: Wir checken einmal schnell gemeinsam die Straßen. Es ist ein bisschen was los. Auf der A8 Stuttgart Richtung Karlsruhe zwischen dem Kreuz Stuttgart und Leonberg Ost laufen Bergungsarbeiten auf der rechten Spur, dem Standstreifen. Da könnte ein bisschen mehr Zeit einplanen und genauso auch dann auf der A8 in Richtung Stuttgart zwischen Pforzheim West und Süd 7 Kilometer streckenweise Stop and Go. Da braucht er 20 Minuten, bis er am Ende durch seid. Kollegin Cordula ist natürlich auch mit am Start. Guten Morgen.
12: Morgen.
11: Und du weißt, was in der Energy-Region so die Runde macht.
12: Ja, Tübingens Oberbürgermeister Boris Palmer ist Gesprächsthema. Ministerpräsident Özdemir holt Palmer als Berater für Bürokratieabbau ins Boot. Mhm. Seine Aufgabe, schauen, wie Abläufe im Land einfacher, schneller und digitaler werden können.
11: Aber er bleibt am Ende trotzdem Tübingens Oberbürgermeister?
12: Ja, den neuen Job macht er zusätzlich. Der bisherige Kontrollrat, der sich um den Bürokratieabbau gekümmert hat, der soll dafür aber abgeschafft werden. Das Ganze kommt allerdings nicht überall so gut an. Die Opposition spricht von einem politischen Gefallen, also dass Palmer den neuen Job bekommen soll, weil Özdemir ihm nahe steht. Sie unterstellen also, dass es eher ein Extraposten für Palmer ist, als eine wirklich notwendige Stelle. Die Landesregierung sieht das anders und sagt, Palmer soll helfen, den Staat einfach schneller zu machen. Mhm. Andere Sache, es gibt noch neue Zahlen, die zeigen, trotz einiger Krisen momentan und Unsicherheiten lassen sich die Deutschen ihren Sommerurlaub nicht nehmen. Für die laufende Saison erwartet der Deutsche Reiseverband einen Umsatz von fast 57 Milliarden Euro.
10: Das ist eine Menge Kies. Wo geht's für die Leute denn am meisten hin?
12: Sehr beliebt ist das Mittelmeer und da vor allem die Türkei, Griechenland und Spanien.
10: Oh, würde ich jetzt Griechenland nehmen, ey. Oh.
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10: Guten Morgen.
11: Guten Morgen.
10: Ah, und wo wird's für euch hingehen? Kalimera, Kalispera, Griechenland oder?
12: España.
10: España?
11: Jetzt im Sommer?
10: Ja.
11: Ach, ich würde nach Italien, Leute.

0: Also, Italia.
1: Dann hocke ich an der karierten Tischdecke, trinke meinen kleinen Spritz, esse Pizza und Nudeln ohne Ende.
2: Stell mir es gerade bildlich vor. Ja.
0: Oh ja, okay, alles klar. Wir kommen allein durchs Gedanken oder Schwelgen ins Schwitzen. Jetzt müssen wir gleich durch Sprechen ins Schwitzen kommen, weil wir reden über 60 Sekunden Sport in 60 Sekunden. Alles, was Sportliches in der Energy-Region passiert, nach zwei Songs.

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0: Einen wunderschönen guten Morgen. Schweißbänder an, weil jetzt wird schwitzig.
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2: Deutschlands bester Tennisspieler Alexander Zverev steht erstmals in seiner kompletten Karriere im Halbfinale von Wimbledon. Der Hamburger hat Taylor Fritz aus den USA glatt in 3 Sätzen besiegt. Easy peasy lemon squeezy. Halbfinale Gegner von Zverev ist der Brite Arthur Ferry.
3: Drücken wir auf jeden Fall schon mal die Daumen. Dann läuft natürlich immer noch die Fußball-WM der Männer. Gestern Abend war spielfrei. Heute geht's jetzt los mit den Viertelfinals. Und da trifft heute Abend um 22 Uhr als allererstes Mal Frankreich auf Marokko.
0: Du sagst, Frankreich macht das Ding?
3: Ja, logisch.
0: Meine Maroks und ich, wir halten zusammen.
3: Oh mein Gott, ich muss noch tippen.
0: Und gestern hat der VfB das neue Heimtrikot für die kommende Saison vorgestellt. Die große Neuerung. Erstmal sind die Ärmel des Shirts in Rot getunkt. Inspiriert wurde das Design dieses Mal vom Mineralwasser und den Quellen, die zu Bad Cannstatt gehören. Mega geil, finde ich übrigens. Zum Beispiel ist das Emblem vom Klösselebrunnen im Trikot.
3: Ja,
0: und
3: das sieht
0: mit
3: sehr geil aus.
0: Voll geil. Und das finden, alle geil, wie wir.
3: Sieht auch gut
0: nur die roten Ärmel, da gebe ich auch zu, der Übergang zum Weißen, da sagen viele Fans, das hätte man irgendwie besser machen können.
3: Ja, es ist so ein bisschen, sind einfach so Punkte, die so auslaufen.
0: Ja.
3: Und ich glaube, es soll so ein bisschen so die Kohlensäure und das Sprudeln darstellen. Das war jetzt so meine Interpretation.
0: Geil, der Sprudel.
3: Ja, weißt du, so Mineralwasser, so leicht sanft perlend.
4: Das
3: aber
4: ich
3: es ist halt
4: witzig,
3: nicht so sanft perlend, sondern einfach nur so
0: Wasser halt. Okay, irgendwas haben sie sich bei den Ärmeln.
3: So Paint Fade aus.
0: Irgendwas haben sie sich bei den Ärmeln sicher gedacht. Sieht auf jeden Fall geil aus. Ich werde es mir holen, das wissen wir alle.

0: My Lucky Day. Und heute ist euer Lucky Day, weil wir haben neue Musik dabei.
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0: Und stellt euch mal vor, wenn sich die weltweit Nummer 3 der Top-DJs mit einer absoluten Pop-Ikone zusammentut, dann kann das ja eigentlich nur ein verdammtes Brett werden. A-Lock und Jennifer Lopez haben überraschend den Collab-Song Everything's Fine gedroppt.
2: Kein crazy übertriebener Sound, sondern es ist so ein richtig cleaner Dance-Track geworden mit den Vocals von J-Lo. Also es klingt schon an sich richtig, richtig geil. Und ich würde behaupten, das ist auf jeden Fall eine der nicesten Überraschungshymnen für euren Sommer. Aber ich würde sagen, wir hören selbst rein.
0: Ganz genau, hier kommt A-Log und Jennifer Lopez mit Everything's Fine im Energy Soundcheck. Everything's fine.

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12: Einen wunderschönen guten Morgen. Wir haben es 9:30.
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12: Heute wieder etwas wolkiger als die letzten Tage in der Energy-Region. Es bleibt aber trotzdem trocken und wir bekommen auch trotzdem noch 32 Grad maximal. Lasst uns noch kurz ins Detail schauen. Nach Fellbach, da haben wir 21 Grad und in Maulbronn auch 21 Grad.
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15: Wir schauen einmal auf die Straßen. A8, Karlsruhe Richtung Frankfurt zwischen Kronau und Wiesloch. Waldorf-Wiesloch, so rum 7 Kilometer Stau. Da braucht er circa eine halbe Stunde länger. Ähnlich sieht es auch aus auf der A8 in Richtung Stuttgart zwischen Pforzheim West und Süd. Auch nochmal 7 Kilometer streckenweise Stop and Go. Kollegin Cordula ist nochmal mit von der Partie und weiß, welches Thema gerade in der Energy-Region so rund geht.
16: Der Bodensee hat gerade mit der Hitze zu kämpfen. In Radolfzell ist der Wasserstand so niedrig, dass manche Boote nicht mehr zu ihren Liegeplätzen kommen. Für einige Besitzer ist die Saison deshalb leider auch schon vorbei. In Lindau gibt es außerdem eine Badewarnung für einen kleinen Bereich des Sees. Dort sorgen Blaualgen für Probleme. Die gute Nachricht ist, die meisten Badestellen am Bodensee haben weiterhin eine Top-Wasserqualität.
17: Sehr gut.
16: Und dann gibt es noch was Neues aus Winnenden. Die Stadt bekommt ein eigenes Wimmelbuch. Haben ja auch schon einige andere Städte hier in der Energy-Region.
12: Ich finde das irgendwie lustig, weil ich gerade bei Winnenden, Wimmelbuch, Winnelbuch, egal. Was gibt's da so zu entdecken?
16: Zum Beispiel den Schlosspark, den Marktplatz, das Wunnebad oder das Krankenhaus. Und das Buch gibt's dann bald in den Buchhandlungen vor Ort.
15: Super, super sweet finde ich das. Und ich habe hier so am Rande mitbekommen, die Nominierungen für die Emmy Awards sind da, oder?
16: Ja, am häufigsten ist da die erste Serie The Pitt nominiert worden, gefolgt von der 5. Staffel von Hacks. Und Mitte September werden dann die Preise vergeben.
12: Ich bin gespannt, was die Leute so anhaben werden und wer am Ende des Tages gewinnen wird.
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12: Guten Morgen.
15: Guten Morgen zusammen.
12: Ich will ehrlich gesagt nicht, dass die Show hier heute um ist.
15: Ja?
12: Ja, wisst ihr warum?
15: Warum?
12: Ich muss da mit meiner Mutter einkaufen gehen.
16: Ja, und wohin?
12: Ach, das ist so ein Möbelhaus, da will die unbedingt Kram kaufen und ja, ich muss ihr dabei helfen tragen.
15: Das wird doch voll viel. Okay, wir können das Ganze hier noch ein bisschen in die Länge ziehen.
12: Ja, würde ich gerne, wirklich. Es ist voll viel. Dann hat sie mir schon gesagt, ich muss von meinem Bruder jetzt so einen Sprinter holen.

0: 9.44 Uhr, einen wunderschönen guten Morgen wünschen wir euch hier in der Energy Region Stuttgart. Und jetzt schreibt ihr besser mit.
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0: Donnerstag, wir machen es kurz und schmerzlos. Hier kommen drei Dinge, die ihr heute unbedingt wissen solltet und oder auch gerne weitererzählen könnt.
2: Die Deutsche Bahn investiert 50 Millionen Euro zusätzlich in moderne IT und künstliche Intelligenz. Damit sollen Fahrgäste dann besser und schneller über Verspätungen, Ausfälle und Gleiswechsel informiert werden.
0: Lieben wir, gestern haben wir noch erzählt, dass er überlegt, ins Dschungelcamp zu ziehen. Jetzt wissen wir auch, wieso. Jimmy Blue Ochsenknecht muss im Streit um die nicht gezahlte Hotelrechnung in Tirol erneut vors Gericht, weil er den Hotelmanager unter anderem Kakerlakerwitz genannt haben soll.
2: Guess what, was er auch im Dschungelcamp
0: ja,
2: wird.
0: Ja, eben.
2: Und Britney Spears soll jetzt auch einen Film im Kino bekommen. Die Produzenten haben jetzt eine Autorin für das Drehbuch für das Biopic gefunden. Allerdings ist noch offen, wer in dem Streifen Britney Spears verkörpern soll.
0: Und wir wissen beide, wer es machen soll.
2: Ja.
0: Eins, zwei, drei.
2: Sabrina Carpenter.
0: Ja, perfekt.
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4: 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Kiki, was wolltest du als Kind werden?
5: Tierärztin.
4: Was ist deine Lieblingseissorte?
5: Eigentlich die Kombi aus Erdbeer und Haselnuss. Bisschen speziell, aber versucht's mal, alles gut.
4: Was wolltest du schon immer gerne mal machen?
5: Ich glaube, ich würde mal gerne sowas richtig Verrücktes machen, wie einen Fallschirmsprung.
4: Was würdest du nie im Leben tun?
5: Sowas ganz Verrücktes, wie einen Fallschirmsprung.
4: Auf was kannst du nicht verzichten?
5: Mein Handy. Ich bin Generation Z und mein Handy ist mein Ein und Alles.
4: Was sind deine Hobbys?
5: Ich lese super gern und ich gehe gerne mit Freunden raus, gerne spazieren, lange Spaziergänge, am besten noch mit einem Kaffee in der Hand und dann unterhält man sich.
4: Was sind deine Lieblingsserien?
5: Family Guy und Gossip Girl.

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1: Okay, let's go. Da mal rein mit uns in den Donnerstagvormittag. Schön, dass ihr da seid. Hi, ich bin's, Fivina. Die 10 jetzt am Stück, die sind schon an und gehen gleich weiter mit der aktuellen Single von Glockenbach. Jetzt habe ich für euch Alex Warren.

0: Snap.
1: Wie gut ist euer Orientierungssinn? Weil bei mir ist egal, ob mit Maps an oder aus. Also das klappt manchmal einfach nicht. Ich renne in die falsche Richtung, stelle das auch viel zu spät fest. Wie oft mein Navi schon richtig, glaube ich, enttäuscht einfach von mir war, weil ich so oft die falsche Abbiegung genommen habe. Ja, da möchte ich mich an der Stelle vielleicht auch kurz bei dem Navi entschuldigen. Also ab und zu habe ich mich schon verlaufen, habe mich ein bisschen lost gefühlt und einen ganzen Song dazu. Den haben Glockenbach gemacht. Gibt's jetzt hier für euch bei Energy immer die besten neuen Hits.

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1: Privat bin ich aber, was Musik angeht, die absolute Gewohnheitstante. Also ich habe bestimmt genau so 4 Playlists auf meinem Handy und die laufen beim Sport, beim Kochen oder wenn ich daheim am Putzen bin. Also immer in Dauerschleife.
2: Ja, und ich wette, du kennst die Reihenfolge der Songs mittlerweile auch schon komplett im Schlaf, oder?
1: Ja, es nervt mich auch manchmal selbst. Ne? Man drückt da auf Play, dann weiß ich genau, in welcher Reihenfolge kommt was. Ah ja, jetzt nächster Titel. Wenn es euch auch so geht und ihr mal dringend Bock auf komplett neuen, frischen Input habt, dann haben wir hier die perfekte Rettung für euch.
2: Ja, wir brechen heute Routinen auf und bringen euch die absolute und perfekte gemixte Playlist mit unserem Stream of the Week.

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15: Mit Cordula, hallo. Ab heute gehen die Temperaturen wieder richtig rauf. Maximal 32 Grad gibt's für die Energy-Region und auch die nächsten Tage wird es richtig sonnig und hot. Momentan in Murr 22 Grad, unter Eisesheim auch bei 22. Und wir schauen gemeinsam auf die Straße A5 Karlsruhe Richtung Frankfurt zwischen Kronau und Waldorf-Wiesloch. 7 Kilometer Stau und die A8 Karlsruhe Richtung Stuttgart zwischen Pforzheim West und Süd. 7 Kilometer Stop and Go. Und dann schauen wir noch, über was die Energy-Region sonst heute spricht. In Stuttgart wird es auf jeden Fall lauter. Beschäftigte von Mercedes-Benz und Porsche protestieren mit einem Autokorso gegen die Sparpläne der Autobauer. Hunderte Fahrzeuge sind dafür auch angemeldet. Nochmal zum Background. Die haben Angst vor Stellenabbau und Einsparungen. Die IG Metall sagt, gespart werden darf nicht auf Kosten der Mitarbeitenden und es soll mehr in Standorte und Jobs investiert werden. Auch bei Audi in Neckarsulm ist heute eine große Kundgebung geplant. Anderes großes Thema, die neue geplante Reform zur Krankschreibung. In Zukunft soll man ja schon ab dem ersten Krankheitstag ein Attest brauchen und auch telefonisch krankschreiben lassen soll nicht mehr drin sein. Genau dazu gibt's immer mehr Kritik. Die frühere Grünen-Chefin Ricarda Lang fordert, die Pläne bei der Krankschreibung zu stoppen. Sie sagt, wenn er

0: Ärzte warnen, dass dadurch sogar mehr Menschen krankgeschrieben werden, sollte man die Pläne doch mal wirklich überdenken. Beschlossen ist ja noch nichts. Viele Ärzte hoffen, dass das nochmal durchdacht wird, weil sowieso Praxen oft überlaufen sind. Und zu guter Letzt noch was von der Fußball-WM. Zum Finale plant die FIFA eine gigantische Halftime-Show und jetzt ist der nächste Act bestätigt. Energy Star Justin Bieber wird am 19. Juli in New York auftreten. Gemeinsam mit Madonna, Shakira und BTS. Krasse Sache. Und das nächste News-Update für die Energy-Region Stuttgart gibt's hier wieder in gut einer Stunde für euch.
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0: Wir sind noch nicht fertig mit der Auswertung von Energy Star Taylor Swifts Hochzeit. It's me. Ihr hört Energy mit mir, Felina, mit Kollege Jakob.
1: Ja, hallo.
0: Und ja, da gab es viel, viel zu diskutieren und wir sind nicht alleine mit unseren Meinungen.
1: Nee, es riecht, also irgendwie hat sich unser Energy-Star Bill Kaulitz von Tokyo Hotel auch noch mit eingeschaltet. Mhm. Der hat nämlich im Podcast Kaulitz Hills gedroppt. Er ist gar nicht so happy, wie das alles so abgelaufen ist in New York und gerade so im Madison Square Garden.
2: Wer kommt denn auf die Idee? Und das ist ja auch schon so widersprüchlich. Wir möchten nicht fotografiert werden, wir möchten es geheim halten und dann heiratest du im Madison Square Garden? Genau.
1: Ja.
2: Und ich denke mir doch, mach das doch in Europa geschmackvoll, in einer tollen Location. Da baut die ein Disneyland-Schloss da rein. Das ist, passt aber zu ihr. Das passt. Da fehlt es nur noch, dass sie ein rotes Kleid mit einem schwarzen Tattoo drauf hat. Das würde da auch noch passen im Madison Square Garden.
3: Ja, das kommt auch wieder.
0: Ja.
1: Tja, ging voll hin und her, aber am Ende kam auch so ein bisschen raus, ja, warum der Hate. Er ist vielleicht auch ein bisschen sad, dass Travis Kelce, den ja Taylor Swift geheiratet hat, jetzt vom Markt weg ist. Der wäre vielleicht gern nochmal...
0: Ach, findet er den gut, ja?
1: Ja, hätte er wahrscheinlich gern nochmal Hallo gesagt.
0: Ach so. Naja, ich glaube, ein bisschen ist es auch, damit wir jetzt drüber reden und hat er ja geschafft, haben wir ja auch. Und am Ende darf jeder heiraten, wie er und sie möchte.
1: Safe.
0: Aber es stimmt schon, es ist viel Brummbumm darum, dass man nicht fotografiert werden will.
1: Ja, und ich sag mal, Dua Lipa hat es ja auch anders hinbekommen bei ihrer Hochzeit.
0: Hat aber auch Hate abgekriegt.
1: Ja, stimmt.
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Jetzt gibt's einen Track hier für euch bei Energy. Da habe ich mal ganz kurz meine beste Freundin damals in der Vorschule oder so an den verloren. Wir waren richtig gut befreundet und auf einmal gab's kein anderes Thema mehr als Robbie Williams. Alles war Robbie Williams mit dem und ich konnte wirklich gar nicht mithalten, weil ich halt einfach gar nicht so ein krasser Weltstar war wie er. Gab's nicht mehr viel zu besprechen miteinander. Kann man dann jetzt für euch bei Energy. Ist ja auch in Ordnung. Ich meine, das sind auch großartige Hits. Ja, da habe ich auch sehr, sehr freiwillig den Platz geräumt.

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1: Energy. 11 Uhr haben wir es an diesem fantastischen Donnerstagvormittag. Toll, dass ihr da seid. Hi, ich bin's, Felina. Und die 10 jetzt am Stück laufen schon. Gehen gleich weiter mit der aktuellen Single von Gracie Abrams und jetzt Teddy Swims.
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Gracie Abrams, 6 Millionen Follower auf Instagram, Support Act bei der Eras Tour bei Taylor Swift und trotzdem ist sie immer noch richtig dolle happy, wenn sie ihre eigene Musik im Radio hört. Hat sie auch gerade erst wieder gepostet, was sie ihren Song gehört hat und dann war sie so, oh mein Gott, ich hab's gerade zum ersten Mal gehört, wie süß. Und nächste Woche kommt ja auch schon ihr aktuelles Album raus am 17. Juli. Das wird dann Daughter from Hell heißen. Mit drauf auch diese Single hier, Hit the Wall. 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

0: Ein guter Freund von mir, Michael Bofinger ist sein Name. Er hat gestern spontan bei einer, als Statist mitwirken dürfen bei einer Serie. Hat mir geschrieben, hahaha, wir sind in Markgröningen, voll lustig, du bist doch auch oft in Markgröningen. Sag ich, ja, guck mal, ich komme dich jetzt besuchen. Dann bin ich da vorbeigefahren, weil ich wusste, wo das in Markgröningen ist. Und dann war da diese Riesenproduktion, LKWs über LKWs, Kamera, Menschen, die rumgeschrien haben. Aber ehrlicherweise hat keiner gefragt, wer ich bin. Und bin ich einfach durchgelaufen. Bin zu meinem Kumpel Michael hingelaufen, hab gesagt, hey, was geht? Hab mit dem so ein bisschen das Set mir angeguckt, mit den Schauspielern geredet. Und dann hieß es plötzlich, sag mal, willst du dabei sein?
1: Komparse?
0: Und dann hieß es so, willst du dabei sein? Und ich hab gesagt, ja, auf jeden Fall.
1: Und worum ging's jetzt?
0: Jetzt pass auf, es ist eine Serie, die heißt Bolzen.
1: Aha.
0: Diese Serie wird von der ARD produziert, also wird irgendwann in der Mediathek zu sehen sein. Und sie haben sich für diese Serie wirklich nicht lumpen lassen, weil sie echt krasse deutsche Schauspieler hergeholt haben. Der Regisseur erstmal ist der Regisseur von How to Sell Drugs Online Fast.
1: Nein.
0: Ja, also einer der bekanntesten deutschen Netflix-Produktionen ever. Der Regisseur hat diese Serie gedreht oder dreht diese Serie aktuell. Noch Schauspieler. Kennt ihr Ben Philippe?
1: Nein.
0: Maxton Hall.
1: Oh.
0: Cyril.
1: Ja, klar.
0: Was? Ja, der hat die Hauptrolle in diesem Game. Guck mal, Kollege Niki kommt sogar rein, weil ihr die Kinnlade runterfliegt. Hast du Maxton Hall gesehen?
2: Ja, natürlich.
0: Und kennst du Cyril?
2: Ja, klar.
0: Ja, mit dem habe ich gestern abgehangen.
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20: Cordula hier, hello. Ab heute gehen die Temperaturen wieder richtig rauf. Maximal 32 Grad gibt's für die Energieregion und ganz viel Sonnenschein. Perfekt übrigens, wenn man Geburtstag hat, so wie mein Kumpel Nico. Alles Gute und natürlich auch alles Liebe an alle, die heute auch Geburtstag haben. Momentan in Wurmberg 22 Grad, Wolf Sölden bei 23. Und wir schauen auf die Straße. Vorsicht auf der A5 Karlsruhe Richtung Frankfurt zwischen Kronau und Kreuzwaldorf. Eine ungesicherte Unfallstelle auf dem Standstreifen und die A8 Karlsruhe Richtung Stuttgart zwischen Pforzheim West und Süd, 5 Kilometer Stop and Go. Und dann checken wir noch ab, was sonst in der Energy-Region so los ist. Tübingens Oberbürgermeister Boris Palmer ist Gesprächsthema. Ministerpräsident Özdemir holt Palmer als Berater für den Bürokratieabbau ins Boot. Seine Aufgabe, schauen, wie Abläufe im Land einfacher, schneller und digitaler werden können. Palmer bleibt aber trotzdem Tübingens Oberbürgermeister. Den neuen Job macht er zusätzlich. Der bisherige Kontrollrat, der sich um den Bürokratieabbau eigentlich kümmert, der soll dafür abgeschafft werden. Andere Sache, es gibt neue Zahlen, die zeigen, trotz einiger Krisen momentan lassen sich die Deutschen ihren Sommerurlaub nicht nehmen. Für die laufende Saison erwartet der Deutsche Reiseverband einen Umsatz von fast 57 Milliarden Euro. Sehr beliebt ist weiterhin das Mittelmeer und da vor allem die Türkei, Griechenland und Spanien. Und dann noch was zur Fußball-WM, da geht's heute los mit dem Viertelfinale. Spiel Nummer 1 ist Frankreich gegen Marokko um 22 Uhr. Und zum Finale der Fußball-WM gibt's auch noch Neuigkeiten. Da plant die FIFA eine gigantische Halftime-Show und jetzt ist auch der nächste Act bestätigt worden. Energy-Star Justin Bieber wird am 19. Juli in New York auftreten, gemeinsam mit Madonna, Shakira und BTS. Und das nächste News-Update für die Energy-Region Stuttgart, das gibt's hier wieder in gut einer Stunde für euch.

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ihr diesen einen Moment, in dem ihr so merkt, oh, ich glaube, das war jetzt der eine Kaffee zu viel. Ich werde nie wieder schlafen. Oh mein Gott, die Hand ist zittrig, das Herz rast und es ist irgendwie plötzlich gar nicht mehr so geil und man wünscht sich die letzte Tasse einfach gerne nochmal zurück. Also ich habe das schon manchmal erlebt. Und genau dieses Gefühl kennt auch Malik Harris. Es ist ihm gerade erst passiert. Das macht aber nichts, Malik, wenn du nie wieder schläfst, weil dann kannst du mehr Musik für uns machen. Wie zum Beispiel die aktuelle Single merken wir hier sehr, sehr gern. Lie to Me bei Energy, immer die Besten.

0: dabei seid. Die 10 Hits am Stück sind an bei euch. Ich bin Felina und wir machen hier gleich weiter mit der aktuellen Single von Michael Schulte. Und jetzt Juste, Jackstyle und Jon, Turn the Lights Off.
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eure Lieblingsjahreszeit? Also die meisten von euch wahrscheinlich so Sommer oder Frühling. Ich sag ja, ich liebe es grundsätzlich, dass wir das Konzept Jahreszeiten haben und sich das immer abwechselt, das Wetter immer mal ein bisschen anders ist, man unterschiedliche Klamotten anziehen kann. Aber ich check natürlich den Reiz an Frühling und Sommer. Und genau so soll sich auch der aktuelle Hit von Michael Schulte anhören. Nach Frühling und

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8: Das ist die Lage von Heilbronn, diese Weinberge im Umfeld.
11: Dass es nicht zu groß ist und nicht zu klein.
12: Ja, den Kirchturm da hinten, wo wir drauf

Schönen Mittag zusammen, Cordula hier. Ab heute gehen die Temperaturen wieder richtig rauf. Maximal 32 Grad gibt's für die Energy-Region und auch die nächsten Tage wird es richtig sonnig und hot da draußen. Momentan in Klebronn 24 Grad, in Altdorf 23. Und wir schauen gemeinsam auf die Straße. Vorsicht auf der A5 Karlsruhe Richtung Frankfurt zwischen Kreuz Waldorf und Waldorf-Wiesloch. Da ist eine ungesicherte Unfallstelle auf dem Standstreifen. Bitte aufpassen. Und die A8 Karlsruhe Richtung Stuttgart zwischen Pforzheim West und Süd, 7 Kilometer Stop and Go. Und dann schauen wir noch, über was sonst die Energy-Region so spricht. Das Kultusministerium in Baden-Württemberg hat jetzt klargestellt, auch ältere Schüler und Berufsschüler können hitzefrei bekommen. Entscheiden muss das aber die jeweilige Schulleitung. Bisher gab es ja immer viel Verwirrung, weil die bisherigen Regeln echt widersprüchlich waren. Viele Schulen dachten, für Oberstufe und Berufsschule wäre hitzefrei grundsätzlich verboten. Das stimmt aber nicht. Kultusminister Andreas Jung will genau deshalb auch die Regeln überarbeiten. In Zukunft soll es klare Vorgaben geben und die Temperatur soll im Klassenzimmer gemessen werden, nicht mehr draußen auf dem Schulhof. Anderes großes Thema, die neue geplante Reform zur Krankschreibung. In Zukunft soll man ja schon ab dem ersten Krankheitstag ein Attest brauchen und auch telefonisch krankschreiben lassen soll nicht mehr drin sein. Genau dazu gibt es immer mehr Kritik. Die frühere Grünen-Chefin Ricarda Lang fordert, die Pläne bei der Krankschreibung zu stoppen. Sie sagt, wenn Ärzte warnen, dass dadurch sogar mehr Menschen krankgeschrieben werden, sollte man die Pläne doch wirklich überdenken. Beschlossen ist bisher ja noch nichts. Und zu guter Letzt noch was von der Fußball-WM. Zum Finale plant die FIFA eine gigantische Halftime-Show und jetzt ist der nächste Act bestätigt. Energy-Star Justin Bieber wird am 19. Juli in New York auftreten, gemeinsam mit Madonna, Shakira und BTS. Alle Infos dazu findet ihr auch nochmal auf energy.de. Und das nächste News-Update für die Energy-Region Stuttgart, das gibt's hier wieder in gut einer Stunde für euch.

0: Fußball-WM 2026 geht's ab heute in die Viertelfinalspiele. Und ja, wir sind ja für die Star-News hier, ne? Also von mir aus, wenn euch Fußball interessiert, Spiel heute das erste Frankreich gegen Marokko ab 22 Uhr. Und es gibt aber noch Star-News, und zwar vom großen Finale. Ende nächster Woche soll es dann ja sogar auch so eine große Halbzeitshow geben wie beim Super Bowl. Und da kommen jetzt immer mehr von unseren Energy-Stars. Nicht nur Shakira ist mit dabei, auch Madonna, Justin Bieber und die K-Pop-Band BTS. Ja, die sind ja jetzt am Wochenende auch in München, aber dann danach geht's schön zur Halbzeitshow vom WM-Finale. Und wenn ihr noch mehr Bock auf K-Pop habt, das ist ja gerade unser Energy Stream of the Week, dann checkt den gerne aus. Klingt so. Viele Handtracks auch mit dabei. Da sind sie. BTS. Oder auch Bruno Mars zusammen mit Rosie von Blackpink. All das zieht ihr euch rein über die Energy-App, über energy.de oder ihr sagt eurem Smart-Speaker Alexa, spiel Energy K-Pop Hits.
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Lieb ich ja, dass dieser Song wieder so richtig schön doll zurück ist in unseren Ohren. Und zwar Sophie Alice Baxter mit Murder on the Dance Floor hat ja durch den Film Saltburn mit dem Ex von Sabrina Carpenter in der Hauptrolle, Barry Keoghan, sehr viel Aufmerksamkeit bekommen. Vor allem, weil dieser Song dann gespielt wurde, als dieser Schauspieler einfach komplett nackig durch die Villa gerannt ist. Ja, großartiger Moment. Hab ich sehr geliebt, den Film. Hier ist für euch Sophie Alice Baxter, Murder on the Dance Floor bei Energy.

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1: 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Und ich sag's, wie es ist. Euer Magen und ich, wir sind uns einig, Zeit für die Donnerstagsmittagspause. Und dazu gibt's lecker schön die 10 Hits am Stück. Gleich mit der aktuellen Single von Nico Santos, da ist wieder was Neues rausgekommen. Und jetzt BTS. Ich bin Felina. Hi, toll, dass ihr da seid.

Was ist das mit diesen Fotos aus Fotoautomaten, Schwarz-Weiß-Bilder, ne, die immer so komplett überbelichtet sind, dass man denkt, oh mein Gott, das gibt mir so ein nostalgisches Gefühl. Das ist so schön. Also da ist doch noch nie so ein Fotostreifen rausgekommen, wo man dachte, ach, das ist aber nix, oder? Die sind auf jeden Fall immer was ganz Bewegendes. Und Nico Santos hat sich gedacht, mein komplettes Musikvideo oder mein Visualizer, wie man heute manchmal auch dazu sagt, zu der aktuellen Single werden auch diese Fotos einfach nur sein. Aneinander geschnibbelt. Sieht ganz toll aus. Why Don't You Stay? Jetzt für euch bei Energy über die besten neuen Hits. Aktuelle Single von Nico Santos. Ab

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14: Mit Anna, hi. Heute gibt's richtig viel Sommer für die Energieregion. Die Sonne scheint den ganzen Tag. Dazu ziehen höchstens mal ein paar kleine lockere Wolken durch. Die Temperaturen steigen auf maximal 32 Grad und ein kleines Windchen mischt frische Luft dazu. In Hildritzhausen gerade 24 Grad gemessen. In Söllbach sind es 25 Grad. Und damit noch ein kurzer Blick zu euch auf die Straßen. Auf der A5 Karlsruhe Richtung Frankfurt zwischen Kronau und Waldorf-Wiesloch. Da gibt's eine Baustelle, deshalb hier 7 Kilometer Stop and Go. Es dauert bis zu einer Viertelstunde länger. Und auf der A8 München Richtung Stuttgart zwischen Stuttgart-Bliningen und Stuttgart-Degerloch. Da steht ein kaputtes Auto, deshalb ist die rechte Spur gesperrt. 4 Kilometer Stop and Go gibt's hier und es dauert bis zu einer Viertelstunde länger. Ja, und weniger Landkreise, weniger kleine Gemeinden. Damit haben viele in Baden-Württemberg scheinbar kein Problem. Laut dem Bavü-Check der Tageszeitungen im Land finden 42% Landkreise könnten zusammengelegt werden. Bei kleinen Gemeinden sind es sogar fast 60%, die dafür sind. Außerdem sagen die meisten, das Land soll vor allem bei der eigenen Verwaltung sparen, gleichzeitig aber weiter in Schulen, Krankenhäuser und zum Beispiel im Wohnungsbau investieren. Bei dem Thema geht es darum, vor allem um Bürokratieabbau. Jetzt wird es hier in der Energy-Region aber auch nochmal richtig heiß und die Hitze macht nicht nur uns zu schaffen, sondern auch den Bäumen. Vor allem Buchen und Eschen gelten gerade als besonders gefährdet umzufallen. Experten raten deshalb bei großer Hitze oder starkem Wind lieber besonders vorsichtig durch Parks und Wälder spazieren, weil eben viele Schäden an den Bäumen von außen gar nicht so richtig erkennbar sind. Und passend zur Urlaubszeit wollen die Kanarischen Inseln gegen den Massentourismus vorgehen, aber ohne die Touristensteuer. Stattdessen können Urlauber in Zukunft freiwillig Geld für Umwelt- und soziale Projekte spenden. Das neue Programm soll unter anderem den Naturschutz, den Klimaschutz und Projekte für Menschen vor Ort finanzieren, ohne Pflicht. Klingt nach einer ganz coolen Lösung und das nächste News-Update, das bekommt ihr hier in genau einer Stunde wieder mit mir. Und bis dahin gönnen wir uns wie immer die besten neuen Hits.

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0: 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Da geht's zum Beispiel hin für Jan Luca. Ja,
2: geil, super, danke. Ich freue mich mega.
0: Dann haben wir aber diesen Sommer noch zum Beispiel das Dynabeat Festival, das Sigit, das Frequency, Energy Air auch mit dabei. Und ihr könnt für alles Tickets klären, ganz easy in unsere Energy App. Einfach da reingehen, Bescheid sagen, dass ihr dabei sein wollt, wo auch immer

0: hingeht. Und falls ihr noch ein paar Tipps braucht, zum Beispiel nämlich von Gianluca, der ist Pfleger und sagt, diese drei Dinge sind sehr, sehr entscheidend für Festivals.
1: Also erstmal würde ich sagen, gute Freunde mitnehmen, die auch schon mal ein bisschen gucken. Ne? Man achtet ja auch ein bisschen auf sich. Ja, viel trinken, idealerweise auch mal zwischendurch ein Wasser. Ne? Einfach mal aufs Bauchgefühl hören, wenn ich merke, jo, ich brauche gerade kurze Pause, vielleicht auch mal einfach kurz 10 Minuten an der Seite gehen. Festival geht ja in der Regel immer ein bisschen länger.
0: Auch mal ein Wasser trinken ist mein Lieblingstipp. Also übrigens auch für den Büroalltag. Kaffee reicht da nicht. Vielleicht gehen wir jetzt alle gemeinsam mal einen Schluck Wasser trinken und dann klärt ihr euch bitte Tickets für euer Lieblingsfestival in diesem Sommer über unsere Energy-App.
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kennt das bestimmt. Ihr schleppt seit Ewigkeiten ein Gefühl mit euch rum. Das kann zum Beispiel sein Wut oder Ärger oder Trauer oder so irgendwas, was ihr gar nicht so cool findet, wo ihr euch denkt, mein Gott, kann ich das eigentlich endlich mal gehen lassen, einfach mal loslassen? Nee, es ist manchmal tatsächlich nicht so leicht. Es ist sogar, wie Sängerin Ausdies sagt, eine Kunst. Energy Star Ausdies hat nämlich einen ganzen Song drüber gemacht, Dinge gehen lassen zu können. Nicht so einfach, manchmal aber sehr wichtig. The Art of Letting Go, die Kunst, Dinge gehen zu lassen. Jetzt für euch bei Energy immer die besten neuen Hits.

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2: Uhr ab mit uns Hoppi Galoppi rein in den Donnerstagnachmittag. Toll, dass ihr dabei seid. Ich bin Felina und ich habe hier gleich für euch in den 10 Hits am Stück die aktuelle Single von Fastboy in guten 10 Minuten. Und jetzt Milo, My Lucky Day.
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Na, auf die freue ich mich schon. Fastboy auch mit dabei beim Perucaville Festival. Das ist ja nächstes Wochenende. Werde ich mir sowas von live angucken. Und die sind auch bei sehr, sehr vielen Festivals. Falls ihr die sehen wollt, ja, dann checkt schnell nochmal den Energy Festival Sommer aus in der Energy App und klärt euch Tickets. Fastboy mit Beautiful Life. Jetzt für euch bei Energy immer die besten neuen Hits.

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1: Privat bin ich aber, was Musik angeht, die absolute Gewohnheitstante. Also ich habe legit genauso 4 Playlists auf meinem Handy und die laufen beim Sport, beim Kochen oder wenn ich daheim beim Putzen bin. Also immer in Dauerschleife.
2: Ja, und ich wette, du kennst die Reihenfolge der Songs mittlerweile auch schon komplett im Schlaf, oder?
1: Ja, es nervt mich auch manchmal selbst. Ne? Man drückt da auf Play, dann weiß ich genau, in welcher Reihenfolge kommt was. Ah ja, jetzt nächster Titel. Wenn es euch auch so geht und ihr mal dringend Bock auf komplett neuen, frischen Input habt, dann haben wir hier die perfekte Rettung für euch.
2: Ja, wir brechen heute Routinen auf

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6: Mit Anna. Hi, perfektes Wetter für alle, die heute nochmal Sonne tanken wollen. Es bleibt strahlend sonnig. Nur ein paar kleine Wölkchen zeigen sich, aber auch nicht mehr. Dazu wird es sommerlich warm mit maximal 32 Grad in der gesamten Energy Region. In Nürtingen gerade 26 Grad gemessen, in Aachen sind es 28 Grad. Und damit Grüße gehen raus an euch auf den Straßen. Wir schauen, was bei euch abgeht. Auf der A5 Karlsruhe Richtung Frankfurt zwischen Kronau und Waldorf-Wiesloch. Da gibt es eine Baustelle, deshalb hier gerade 4 Kilometer Stau. Plant am besten mal so eine Viertelstunde mehr ein. Und auf der A8 Karlsruhe Richtung Stuttgart zwischen Karlsbad und Pforzheim-West. Bitte einmal runter vom Gas. Die mittlere Spur ist hier wegen einer Ölspur gesperrt. 2 Kilometer Stop and Go gibt es hier an der Stelle. Und was geht sonst so ab? Ja, wegen den längeren Trockenphasen bereitet sich die Feuerwehr in der Energy-Region gezielt auf Waldbrände vor. Neue Einsatzkonzepte, gemeinsame Standards und spezielle Übungen sollen helfen, für große Brände besser gerüstet zu sein. In vielen Standorten fehlt noch die passende Schutzkleidung. Deshalb fordert die Feuerwehr leichtere Uniformen für solche Einsätze. Noch mehr Innovationen gibt es auch bei uns in der Region. Ein Malerroboter wird gerade auf einer Baustelle in Weil am Rhein getestet und soll das Handwerk in Zukunft entlasten. Er übernimmt vor allem anstrengende Arbeiten wie das Streichen über Kopf. Ganz allein arbeitet der Roboter zwar noch nicht, trotzdem sehen die ersten Tests vielversprechend aus. Und im Handwerk ist man sich auch einig darüber, dass der Roboter keine Jobs ersetzen, sondern die Arbeit einfach erleichtern soll. Anderes Thema noch. Wer ein Streaming-Abo abschließt, soll sein 14-tägiges Widerrufsrecht nicht einfach verlieren. Das hat der Europäische Gerichtshof jetzt entschieden. Hintergrund ist eine Klage gegen Sky. Die Richter sagen, Streaming-Abos mit personalisierten Empfehlungen gelten als Dienstleistung und sollen deshalb widerrufen werden können. Aber es gilt auch, wer das Abo schon genutzt hat und dann widerruft, muss halt auch zahlen. Das war's von meiner Seite und das nächste News-Update bekommt ihr in genau einer Stunde wieder hier von mir und Kollege Fred. Und bis dahin gönnen wir uns wie immer die besten neuen Hits. Viel Spaß!
5: Anna.

0: Da wird's heute aber richtig, richtig schön im Kino. Was ihr da auf keinen Fall verpassen solltet, das hört ihr jetzt von Kollege Paul.
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2: Hallo zusammen. Nach Der König der Löwen, Ariel und Lilo und Stitch bekommt jetzt auch einer der erfolgreichsten Disney-Filme der letzten Jahre eine Realverfilmung. Vaiana kommt zurück auf die große Leinwand und das heißt vor allem für Fans des Originals, Families und Disney-Fans ab ins Kino. Die Realverfilmung erzählt die bekannte Geschichte von Vaiana noch einmal. Es geht also um eine junge Häuptlingstochter, die sich auf eine gefährliche Reise über den Pazifik begibt, um ihre Heimat zu retten. Mit dabei ist natürlich auch wieder Halbgott Maui, gespielt von Dwayne The Rock Johnson, der diese Rolle diesmal nicht nur spricht, sondern eben auch selbst verkörpert. Inhaltlich bleibt der Film nah an der Vorlage, setzt aber auf echte Schauplätze, aufwendige Effekte und einen realistischeren Look. Gleichzeitig bleiben die bekannten Songs und der Humor erhalten, genau das, was den Animationsfilm damals so erfolgreich gemacht hat. Vaiana erfindet die Geschichte jetzt nicht neu, bringt sie aber mit beeindruckenden Bildern und viel Herz auf die große Leinwand und dürfte damit die nächste erfolgreiche Disney-Realverfilmung werden.
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0: Danke dir, Paul.
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0: Es ist kurz nach 15 Uhr und wir sind mittendrin in den 10 Hits am Stück.
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0: Hier ist Fred für euch, hello, und gleich habe ich mit dabei Gentleman und Michael Patrick Kelly und Wildfire und davor gibt's auch noch Dracula.

0: Jetzt bei Energy Region Stuttgart Wildfire von Gentleman und Michael Patrick Kelly. Und im Interview hat uns Gentleman mal erklärt, was es eigentlich mit diesem Titel Wildfire oder auf Deutsch Lauffeuer genau auf sich hat.
1: Let's spread love like a wildfire, so, ne? Dass eine kleine Geste wirklich ein großes Feuer entfachen kann, so, ne? Und positive Energie ist einfach ansteckend. Und wenn wir so, auch wenn es nur ein bisschen Liebe zeigen ist, so, dann kann sich das da ganz schnell multiplizieren, so, ne? Also ich sag mal, dieses ganz einfache, du lächelst jemanden an oder sagst jemanden guten Tag, dann kommt ja meistens was zurück, so.

0: Gestern Abend lief bei uns allen, bei uns im Team, das Handy heiß, weil Lallinger von Energy am Morgen seine krasse Hollywood-Experience unbedingt mit uns teilen musste. Und heute bei Energy am Morgen haben wir dann endlich erfahren, was denn da jetzt tatsächlich wirklich und ganz genau vorgefallen ist.
1: Ein guter Freund von mir, Michael Bofinger ist sein Name. Er hat gestern spontan bei einer, als Statist mitwirken dürfen bei einer Serie. Hat mir geschrieben, hahaha, wir sind in Markgröningen, voll lustig, du bist doch auch oft in Markgröningen. Sag ich, ja, guck mal, ich komme dich jetzt besuchen. Dann bin ich da vorbeigefahren, weil ich wusste, wo das in Markgröningen ist. Und dann war da diese Riesenproduktion, LKWs über LKWs, Kamera, Menschen, die rumgeschrien haben. Aber ehrlicherweise hat keiner gefragt, wer ich bin. Und bin ich einfach durchgelaufen. Bin zu meinem Kumpel Michael hingelaufen, hab gesagt, hey, was geht? Hab mit dem so ein bisschen das Set mir angeguckt, mit den Schauspielern geredet. Und dann hieß es plötzlich, sag mal, willst du dabei sein?
2: Komparse?
1: Und dann hieß es so, willst du dabei sein? Und ich hab gesagt, ja, auf jeden Fall.
3: Und worum ging's jetzt?
1: Jetzt pass auf, es ist eine Serie, die heißt Bolzen.
3: Aha.
1: Diese Serie wird von der ARD produziert, also wird irgendwann in der Mediathek zu sehen sein. Und sie haben sich für diese Serie wirklich nicht lumpen lassen, weil sie echt krasse deutsche Schauspieler hergeholt haben. Der Regisseur erstmal ist der Regisseur von How to Sell Drugs Online Fast.
3: Nein.
1: Ja, also einer der bekanntesten deutschen Netflix-Produktionen ever. Der Regisseur hat diese Serie gedreht oder dreht diese Serie aktuell. Noch Schauspieler. Kennt ihr Ben Philippe?
2: Nein.
1: Maxton Hall.
2: Oh.
1: Cyril.
3: Ja, klar.
2: Was?
3: Ja,
1: der hat die Hauptrolle in diesem Game. Guck mal, Kollege Niki kommt sogar rein, weil ihr die Kinnlade runterfliegt. Hast du Maxton Hall gesehen?
4: Ja, natürlich.
1: Und kennst du Cyril?
4: Ja, klar.
1: Ja, mit dem habe ich gestern abgehangen.
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11: Es ist ziemlich genau 3:30.
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11: Ja, heute ist es mit Temperaturen um die 30 Grad noch, ich sag mal, kühl im Vergleich zu dem, was am Wochenende auf uns zukommt. Da sind dann Spitzentemperaturen bis 35 Grad drin. Regen ist weiterhin nicht in Sicht. Jetzt gerade gemessen haben wir in Heilbronn 27 Grad und in Ispringen sind es 26 Grad. Und wir schauen noch schnell auf die Straßen. Auf der A5 Karlsruhe Richtung Frankfurt zwischen Kronau und Waldorf-Wiesloch haben wir 5 Kilometer Stau, dauert 25 Minuten länger. Und auf der A8 München Richtung Stuttgart zwischen Stuttgart-Pliningen und Stuttgart-Flughafen-Messe gab es einen Unfall. Da haben wir 4 Kilometer Stau, rechnet auch da mal mit einer Viertelstunde mehr. Und worüber die Energy-Region heute spricht, das weiß Anna. Hi!
13: Hi! Ja, Hightech vom Bodensee geht bald ins All. Die Firma Spacetech aus Immenstadt entwickelt für die Europäische Weltraumorganisation ESA ein Lasersystem. Das Herzstück soll zur Forschung in Satelliten verwendet werden, die Millionen Kilometer voneinander entfernt durchs All fliegen und Gravitationswellen messen, also so winzige Veränderungen im Universum. Dafür entstehen in Immenstadt statt jetzt schon neue Arbeitsplätze.
11: Dann geht's also doppelt hoch hinaus für die Energy-Region.
13: Oder sogar dreifach. Aha. Nach fast 10 Jahren Planung ist das neue Alpinzentrum in Schorndorf fertig. Herzstück sind bis zu 16 Meter hohe Kletterwände sowie große Boulderbereiche. Dazu kommt natürlich ein Bistro, Kurse und Angebote für die ganze Familie, für Schulen und auch Inklusionsgruppen, die rund 4 Millionen

0: Millionen Euro teure Halle wurde größtenteils vom Deutschen Alpinverein selbst finanziert. Das neue Zentrum steht aber nicht nur Vereinsmitgliedern offen, sondern allen, die Lust aufs Klettern haben.
1: Okay, cool.
0: Und anderes Thema noch, Charlie XCX's neues Album Music Fashion Film erscheint am 24. Juli schon. Und das Besondere ist, dass sie Unterstützung aus der Filmwelt bekommt.
1: Aha.
0: Auf dem letzten Song No One Lasts Forever ist Kultregisseur David Cronenberg zu hören.
1: Oh, der von Die Fliege. Singt er jetzt ja auch, oder wie?
0: Ja. Ja, ja, also sozusagen, aber auch nicht ganz. Es ist eher ein Spoken-Word-Beitrag. Das Album generell umfasst insgesamt 11 Songs und soll sich musikalisch klar von Brad, also vom letzten Album, unterscheiden.
1: Okay, ich bin sehr gespannt. Dann warten wir mal ab, bis dieses Album kommt.
0: Mhm.
1: Aber zum Glück haben wir auch noch andere sehr gute Musik, die wir bis dahin hören.
0: Oh yeah!
1: Zum Beispiel haben wir da Harry Styles und American Girls bei Energy Region Stuttgart.
0: Mag ich auch gern.

0: Noch gut 2 Monate, bis die Emmys verliehen werden. Und seit heute wissen wir auch, wer da nominiert ist. Die Primetime-Emmys gelten ja als der bedeutendste Fernsehpreis der Welt. Entsprechend begehrt ist die Prämie und ich habe mir mal für euch ein bisschen angeguckt, wer so alles nominiert ist dieses Mal. Der größte Favorit ist dieses Jahr die Krankenhausserie The Pitt mit insgesamt 25 Nominierungen, läuft in Deutschland bei HBO Max und auch vorne mit dabei sind zum Beispiel die Dramaserie Hacks, gibt's bei RTL Plus oder auch die Comedy-Serie Widow's Bay von Apple TV. Für Zendaya könnte es schon den 3. Emmy geben für ihre Rolle als Rue in Euphoria. Hype-Serien wie Off Campus oder Heated Rivalry sind aber leider leer ausgegangen. Dafür gab es einige Nominierungen für sie hier. Energy Star Taylor Swift. Insgesamt 5 Trophäen könnte es für ihren Konzertfilm zur Eras Tour geben. Bei Taylor, muss man sagen, läuft's gerade einfach.
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Das ist Energy Region Stuttgart. Und was kriegt man, wenn man einen französischen DJ, Sommervibes und eine legendäre Hausstimme zusammen in einen Topf wirft und kräftig durchschüttelt? Richtig, einen der besten neuen Hits, Ugel zusammen mit Email Angel und Ultra Natay. Und das ist Moving to the Sun.

0: Es ist punktgenau 16 Uhr und das hier sind die 10 Hits am Stück.
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0: Und mit denen machen wir auch direkt weiter. Da haben wir in der nächsten Viertelstunde zum Beispiel DJ Goja am Start und vorher gibt's auch noch Milo und My Lucky Day. Und ich bin Fred, hi!

Das sind immer die besten neuen Hits bei Energy Region Stuttgart. Jetzt mit DJ Goja und Michiko. Zusammen mit der brasilianischen Sängerin Melody. Auf Instagram gab es für die Collab sogar schon großes Lob von Jason Derulo. Aber überzeugt euch selbst von der Nummer. Hier ist sie.

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1: Es ist 16.27 Uhr.
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1: Heute haben wir noch Temperaturen um die 30 Grad in der Energy-Region. Ab morgen sind es dann eher Temperaturen über 30 Grad. Am Wochenende sind sogar Spitzentemperaturen von 35 drin. Regen ist keiner in Sicht. Jetzt gerade gemessen haben wir in Albstadt 24 Grad und in Oberjesingen sind es 26 Grad.
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1: Wir schauen noch schnell auf die Straßen. Auf der A5 Karlsruhe Richtung Frankfurt zwischen Kronau und Waldorf-Wiesloch haben wir eine Baustelle. 5 Kilometer Stau, dauert 25 Minuten länger. Und auf der A8 München Richtung Karlsruhe zwischen Stuttgart Flughafen Messe und Stuttgart Möhringen haben wir 3 Kilometer Stop and Go. So. Und jetzt sag mal, Anna, was gibt's Neues?
4: Ja, Bundeskanzler Friedrich Merz hat die Reformpläne von Schwarz-Rot verteidigt. Laut ihm hat keine Regierung zuvor so viel gleichzeitig angepackt. Mit Blick auf die Pläne für Steuern, Rente, Arbeitsmarkt, Gesundheit spricht Kanzler von einem wuchtigen Paket.
5: Wir können aus der politischen Mitte heraus unser Land führen. Wir können die Ziele erreichen. Arbeiten wir weiter daran? Glauben wir dabei an uns selbst? Vertrauen wir auch aufeinander? Wenn wir das tun, dann werden wir gemeinsam zu guten Ergebnissen kommen. Und dann liegt die beste Zeit nicht hinter uns. Dann liegen, wenn wir es richtig machen, gute Jahre für Deutschland vor uns.
1: Gut, dann behalten wir uns mal diesen Optimismus und schauen damit noch in die Energy-Region.
4: Machen wir doch gerne. Nach mehreren Verhandlungsrunden und Warnstreiks gibt es jetzt eine Einigung im Tarifstreit an den Unikliniken in Freiburg, Heidelberg, Tübingen und Ulm. Für die rund 26.000 Beschäftigten gibt es 5,4% mehr Gehalt. Die erste Erhöhung kommt schon im Oktober. Auch Auszubildende bekommen mehr. Damit sind die Warnstreiks dann erstmal vom Tisch, würde ich sagen.
1: Sehr gut. Dann kannst du ja in den OP-Sälen bald wieder rund gehen.
4: Ganz genau. Und wir bleiben bei dem Thema. Die Uniklinik Tübingen bekommt auch fast 30 Millionen Euro aus dem Sondervermögen des Bundes. Mit dem Geld sollen unter anderem Forschungsräume für neue Krebstherapien modernisiert werden und Gebäude der medizinischen Fakultät saniert. Ziel ist es, Forschung und Lehre fit für die Zukunft zu machen und den Wissenschaftsstandort Tübingen weiter zu stärken.
1: Wunderbar. Mich als ehemaligen Wahltübinger freut es natürlich immer besonders, wenn da Geld hinfließt.
4: Ja, wir beide haben ja in Tübingen studiert.
1: Stimmt, das ist ja, was uns verbindet, gell?
4: So.
1: Und unsere Liebe zu immer den besten neuen Hits.
4: Tatsächlich.

0: Habt ihr schon Pläne für euren Start ins Wochenende morgen? Weil, also, ich hätte da was für euch. Also, ich und meine Kollegin Anna, vor allem aus den News, hi.
1: Hi.
0: Du weißt nämlich schon ganz genau, wo du morgen in dein Wochenende startest, richtig?
1: Ja, richtig.

0: Richtig, räumlich werde ich in Sindelfingen sein, aber vom Vibe her eher so in California.
1: Oh.
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1: Das klingt schon ziemlich gut, aber du gehst da ja nicht alleine hin, oder?
0: Nee, ich habe unseren Energy DJ Tash mit im Schlepptau, der für die richtige Strandstimmung sorgt und mit mir...
1: 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Ist richtig?
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1: Oh.
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0: 21 Uhr, richtig?
1: Genau, richtig. Aber alle Infos gibt es auch nochmal zum Nachlesen auf bräuningerland-sindelfingen.de und energy.de.
0: Alles klar, ist notiert.
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Das waren Tyler und Sarah Larsson mit She Did It Again. Und da fragt ihr euch natürlich völlig zu Recht, wer? Wer did it again? Ja, ist doch klar. Sie.

0: 17 Uhr genau, das heißt Feierabend mit Energy Region Stuttgart.
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0: Und mit den 10 Hits am Stück natürlich. Die kommen zum Beispiel von Teddy Swims mit Mr. Know-It-All oder auch von Gracie Abrams mit Hit the Wall. Also bleibt dran.

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Gibt's bei euch auch so einen Moment im Leben, wo ihr sagt, da hat sich euer Style einfach komplett geändert? Bei Gracie Abrams gibt's das schon so ein bisschen. Auf ihrer letzten Tour hat sie immer noch Kleider getragen. Inzwischen ist sie aber an dem Punkt, wo sie bezweifelt, dass sie je nochmal in einem Kleid auftreten wird, weil das einfach nicht mehr so richtig sie ist. Aber für uns ist das jetzt auch nicht so wichtig, oder? Was sie anhat, solange sie weiterhin einfach solche Musik hier macht.

0: Wir sind hydriert und motiviert und diesen Nachmittag, den feiern wir mit euch.
1: Und was passt da besser dazu als eine Runde Sport?
0: Über Sport quatschen.
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1: Und damit schauen wir zur Tour de France. Max Kanter hat seinen ersten Etappensieg bei der Tour nur ganz knapp verpasst. Der deutsche Radprofi sprintete auf Platz 2. Nur der Niederländer Olaf Koi war schneller. In der Gesamtwertung bleibt dagegen alles beim Alten.
0: Krass, dass dieses Mal jemand anderes aus Deutschland als Lipowitz. Also starkes Ergebnis. Und vielleicht gibt es ja bald auch jemand anderen beim DFB.
1: Ja, du sagst es. Im Werben um Jürgen Klopp scheint Bewegung zu kommen. Laut Medienberichten müsste der DFB keine Millionenablöse an Red Bull zahlen. Klopp soll einen Vertrag als Bundestrainer bis 2030 bekommen. Am Wochenende wollen sich die DFB-Bosse persönlich mit Klopp treffen. Vielleicht fällt dann ja eine endgültige Entscheidung.
0: Und was geht heute so bei der Fußball-WM?
1: Da geht es in das erste Spiel im Viertelfinale. Frankreich trifft auf Marokko und wir sind gespannt, wie das Spiel ausgehen wird. Hast du einen Tipp?
0: Ah, weißt du, es ist ja gar nicht so wichtig, wie es ausgeht, solange beide Mannschaften Spaß haben.
1: Weißt du, das ist sehr kompromissvoll ausgedrückt.
0: Ja, oder?
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25: Ja gut, Schiller, gell? 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
26: 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Ich mag alte Städte oder alte Dörfer, alte Orte, ja.
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27: Es ist 4 Minuten vor 6:30.
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27: Ja, heute war es nochmal kühl bei Temperaturen um die 30 Grad. Ab morgen wird es dann wärmer bei Temperaturen über 30 Grad. Und gerade am Wochenende wird es einfach richtig hochsommerlich. Jetzt gerade gemessen haben wir in Waghäusel 29 Grad und in Höpfigheim 28 Grad.
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27: Und wir schauen schnell auf die Straßen. Auf der A8 Karlsruhe Richtung Stuttgart zwischen Pforzheim West und Pforzheim Ost haben wir 7 Kilometer Stau, dauert bis zu 20 Minuten länger. Und auf der B14 Stuttgart Richtung Backnang zwischen Stuttgart Ost und dem Kabelbergtunnel haben wir 4 Kilometer Stau, dauert da eine Viertelstunde länger. Und Anna ist auch am Start und weiß, worüber heute in der Energy-Region gesprochen wird. Hi!
29: Hey, ja, mit rund 200 Fahrzeugen ist die IG Metall heute durch Stuttgart.

0: hat gefahren, um gegen die Sparpläne von Autobauern wie Mercedes, VW, Audi oder eben Bosch zu protestieren. Die Gewerkschaft fordert keine Stellenstreichungen, keine längeren Arbeitszeiten, sondern Zukunftskonzepte.
1: Aber es gibt doch bestimmt auch Gutes aus dem Bundestag, oder?
0: Ja, der hat zum Beispiel beschlossen, dass Kindergeld in Zukunft automatisch ausgezahlt werden soll, also ganz ohne Antrag. Ziel ist es, Familien zu entlasten und Bürokratie abzubauen. Losgehen soll das schon nächstes Jahr. Erstmal für Familien ab dem zweiten Kind, später aber auch mit dem ersten Kind. Und es soll auch noch ein bisschen steigen.
1: Stark!
0: So, und jetzt geht es der guten Nina Tschuber nochmal richtig an den Kragen.
1: Oh!
0: Nachdem sie das Publikum in Stuttgart als lameste Crowd Deutschlands bezeichnet hatte, hat jetzt ein Hobbymusiker aus dem Rems-Murr-Kreis einen Song als Antwort veröffentlicht.
1: Oh, es gibt einen Diss-Track.
0: Kann man so sagen, unter dem Titel Maultasche, mach halt nicht müd, Nina, verteidigt Thomas Mastert, das ist sein Künstlername, auf Schwäbisch die Stuttgarter. Hört mal einfach selbst rein.

0: Eieieiei.
1: Ja, Nina Chuba selbst hat den Song noch nicht entdeckt, aber ihre Aussage inzwischen ein bisschen relativiert. Wegen der 40 Grad beim Konzert seien viele Fans einfach nicht so ausgelassen gewesen. Sie liebt trotzdem alle ihre Fans, auch die hier aus der Energy-Region Stuttgart.
0: Besser ist's, aber also ich glaube, ich will mir diesen Song jetzt nicht nochmal in voller Länge anhören, oder?
1: Würden wir uns dann lieber Nina Chuba anhören?
0: Wäre auch okay, aber ich glaube, noch lieber würde ich gerade Olivia Dean hören.
1: Auch gut, nehmen wir.
0: Oder? Nehmen wir die.

0: Justin Bieber, Shakira und BTS auf einer Bühne. Klingt nach einem richtigen fetten Festival, oder? Ja, ist es aber nicht, sondern die Halbzeitshow beim Finale der Fußball-WM der Männer in den USA. Justin Bieber wurde da jetzt erst bekannt gegeben und man fragt sich allerdings gerade schon, wie diese ganzen Acts in so einer kurzen Halbzeitpause alle reinpassen wollen. Also sehr lang kann da jeder einzelne Auftritt definitiv nicht werden. Dann doch lieber ein richtiges Festival, oder?
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Ihr hört Energy Region Stuttgart, immer die besten neuen Hits, jetzt mit Austis, die sich in der Promo-Phase für The Art of Letting Go auch mal von ihrem Freund hat vertreten lassen. Dass sie sich mit ihrem Babybauch nicht so anstrengen musste, hat ihr Freund sich einfach eine Perücke und eine Sonnenbrille geschnappt und zack, waren die beiden kaum noch zu unterscheiden. Hier hören wir sie jetzt aber herself und nicht ihren Freund.

0: Fred hier für euch und das sind die 10 Hits am Stück.
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0: Und schon bereit hier liegt Alex Warren mit Passenger und vorher auch noch Kygo und Save My Love.

down. Wie steht ihr eigentlich zu Reality-TV? Also Alex Warren ist großer Fan. Gerade auf Reisen, wenn er im Flugzeug sitzt, schaut er gerne mal Love Island. Also wer weiß, ob das vielleicht auch sein Backup-Plan wäre, falls es irgendwann mit der Musik nicht mehr laufen sollte. Aber danach sieht es ja zum Glück aktuell wirklich gar nicht aus. Hier ist er mit Passenger bei Energy Region Stuttgart. 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
17: In wenigen Minuten ist es 6:30.
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17: Ja, heute war es warm, morgen wird es sehr warm mit Temperaturen fast überall über 30 Grad und am Wochenende dann teilweise bis zu 35 Grad. Regen ist weiterhin keiner in Sicht. Jetzt gerade gemessen haben wir in Lahr 28 Grad und in Fellberg sind es auch 28 Grad.
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17: Und wir schauen noch schnell auf die Straßen. Auf der A8 München Richtung Karlsruhe zwischen Stuttgart Flughafen Messe und Stuttgart Möhringen haben wir 3 Kilometer Stop and Go und auch auf der A8, aber Karlsruhe Richtung Stuttgart, da haben wir zwischen Rotesheim und Leonberg Ost eine Unfallaufnahme auf dem Standstreifen und deswegen 4 Kilometer Stau. Und in Neckarsulm, da geht heute einiges ab und Anna hält uns da auf dem Laufenden.
20: Klar, vor dem Audi-Werk haben heute über 1000 Beschäftigte gegen mögliche Werksschließungen und Stellenabbau demonstriert. Heute wird nämlich im Aufsichtsrat vom VW-Konzern über Sparpläne entschieden. Im Werk in Neckarsulm arbeiten rund 15.000 Menschen und eine Schließung steht da im Raum.
17: Puh, und weiß man da schon mehr?
20: Noch nicht safe, aber es steht zumindest mal auf der Liste der Werke, die bis 2034 auslaufen sollen. Auch Baden-Württembergs Ministerpräsident Cem Özdemir hat sich da eingeschaltet. In einem Brief an VW-Chef Oliver Blume warnt er vor einer Schließung und spricht von einem fatalen Signal für den Industriestandort und die KI-Region Heilbronn.
17: Ja, dann hoffen wir mal das Beste.
20: So, und parallel begleitet sich die Feuerwehr, das macht keinen Sinn, sorry, und parallel bereitet sich die Feuerwehr in der Energy-Region

0: gezielt auf Waldbrände vor. Wegen der langen Trockenphase will man neue Einsatzkonzepte, gemeinsame Standards und spezielle Übungen erstellen, damit man für große Brände besser gerüstet ist. An vielen Standorten fehlt noch die passende Schutzkleidung. Deshalb fordert die Feuerwehr leichtere Uniformen für solche Einsätze.
1: Ich habe es in den Nachrichten heute schon mal gesagt. Vorsicht ist besser als Nachsicht.
0: Ganz genau so. Ansonsten hat das EU-Parlament den Weg für den digitalen Euro freigemacht. Das digitale Bargeld soll per App funktionieren und unabhängiger von Kreditkarten machen. Für Unternehmen könnte das vor allem günstigere und schnellere Zahlungen bedeuten. Aber keine Sorge, Leute, Münzen und Scheine wird es natürlich trotzdem noch geben.
1: Wunderbar, sonst klimpert es ja auch gar nicht mehr so schön im Geldbeutel.
0: Und das mögen wir doch so gerne.
1: Das ist auch einfach so ein Geräusch, das, also weißt du, einfach ASMR. So.
0: Das stimmt, dann, für jeden Schwaben.
1: Genau, so nämlich.

0: Klassikern wie dem König der Löwen oder Ariel bekommt jetzt auch ein neuerer Disney-Film eine Realverfilmung.
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0: Vaiana kommt zurück auf die ganz große Leinwand und Kollege Paul hat den schon gesehen. Sag mal, für wen lohnt sich der Gang ins Kino?
2: Ja, vor allem für Fans des Originals. Die Realverfilmung erzählt die bekannte Geschichte von Vaiana noch einmal. Es geht also um eine junge Häuptlingstochter, die sich auf eine gefährliche Reise über den Pazifik begibt, um ihre Heimat zu retten. Mit dabei ist natürlich auch wieder Halbgott Maui, gespielt von Dwayne The Rock Johnson, der diese Rolle diesmal nicht nur spricht, sondern eben auch selbst verkörpert. Inhaltlich bleibt der Film nah an der Vorlage, setzt aber auf echte Schauplätze, aufwendige Effekte und einen realistischeren Look. Gleichzeitig bleiben die bekannten Songs und der Humor erhalten, genau das, was den Animationsfilm damals so erfolgreich gemacht hat. Vaiana erfindet die Geschichte jetzt nicht neu, bringt sie aber mit beeindruckenden Bildern und viel Herz auf die große Leinwand und dürfte damit die nächste erfolgreiche Disney-Realverfilmung werden.
0: Na, das klingt doch ziemlich gut. Also direkt mal schauen, wo der am Wochenende läuft.
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Mein erster Username, den ich zu Schulzeiten verwendet habe, war Superman mit Z geschrieben. Ob ich den heute noch benutzen würde, weiß ich nicht. Ganz anders sieht es aber bei Kygo aus. Auch das war früher ein Username von ihm. Klingt irgendwie cooler als Superman. Und das ist er jetzt zusammen mit Selena Gomez bei Energy Region Stuttgart. Immer die besten neuen Hits.

0: 19 Uhr ist es durch und wir sind mittendrin in den 10 Hits am Stück.
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0: Und da gönnen wir uns in der nächsten Viertelstunde Glockenbach und Sam Harper mit Lost. Und vorher auch noch BTS und Swim. Und ich bin Fred. Guten Abend.

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1: Anna bringt uns nochmal auf den neuesten Stand, bevor es für sie in den Feierabend geht. Schieß los.
2: Die geplante BAföG-Reform kommt, aber mit ein bisschen Verzögerung. Die Wohnkostenpauschale steigt nicht schon zum Wintersemester, sondern erst zum Sommersemester nächstes Jahr auf 440 Euro. Auch der Grundbedarf wird schrittweise erhöht und es sollen mehr Studierende Anspruch auf BAföG bekommen, weil die Einkommensgrenze ja regelmäßig angepasst wird.
1: Mensch, da können sich die Studis ja mal richtig freuen. Was geht sonst so in der Energy-Region?
2: Ja, viele in Baden-Württemberg haben scheinbar kein Problem mit weniger Landkreisen und weniger kleinen Gemeinden. Laut dem BAVÜ-Check der Tageszeitungen im Land finden 42%, man könnte die Kreise zusammenlegen und bei kleinen Gemeinden sind sogar fast 60% dafür. Außerdem sagen die meisten, das Land soll vor allem bei der eigenen Verwaltung sparen, gleichzeitig aber weiter in Schulen, Krankenhäuser und zum Beispiel Wohnungsbau investieren. Bei dem Thema geht es vor allem um Bürokratieabbau.
1: Also ich glaube ehrlich gesagt, da muss man immer auch fragen, mit wem zusammenlegen. Ich kann mir nicht vorstellen, dass meine Biberacher daheim mit Sigmaringen zusammengelegt werden wollen.
2: Ja, wir werden sehen, mit wem es dann nachher wird, ne? Anderes Thema noch. Es wird hier in der Energy-Region wieder richtig heiß und die Hitze macht nicht nur uns zu schaffen, sondern auch den Bäumen. Vor allem Buchen und Eschen gelten gerade als besonders gefährdet umzustürzen. Experten raten deshalb, bei großer Hitze oder starkem Wind lieber besonders vorsichtig durch Parks und Wälder spazieren, weil viele Schäden an den Bäumen von außen gar nicht so leicht zu erkennen sind.
1: Ah, das ist jetzt aber ärgerlich, weil man ja bei großer Hitze eigentlich gerne in den Schatten unter den Bäumen will.
2: Ja, habe ich mir auch gedacht.
1: Gut, aber merken wir uns, Vorsicht ist besser als Nachsicht.
2: Ganz
1: und
2: genau.
1: Hier machen wir jetzt weiter mit immer den besten neuen Hits. Das ist Harrison und All the Things She Said bei Energy Region Stuttgart.

guckt ihr, wenn ihr merkt, dass euch was wirklich überhaupt nicht schmeckt? Wahrscheinlich verzieht ihr das Gesicht so ein bisschen, oder? Also Hummeln, die schütteln den Kopf. Wissenschaftler haben das jetzt genauer untersucht. Die wollten mehr darüber lernen, was so in diesen kleinen, kuscheligen Tierchen abgeht und haben sich genauer deren Mimik angeschaut. Und dabei haben sie was Interessantes festgestellt. Man kann Hummeln ansehen, ob sie was mögen oder nicht. Dafür wurden denen Flüssigkeiten zu trinken gegeben, mit Zucker oder auch salzig und bitter. Und dann hat man in Zeitlupe ihre Gesichter angeschaut. Bei der salzigen, bitteren Flüssigkeit haben die dann den Kopf geschüttelt und den Mund abgewischt. Das mit dem Zucker hat ihnen schon besser gemundet. Da haben sie die Zunge rausgestreckt, fast so, als würden sie sich genüsslich über die Lippen lecken. Schon ziemlich süß, oder? Mit dem Ganzen hat sich so ein bisschen bestätigt, was man auch schon vorher wusste, nämlich, dass die Insekten ziemlich komplex denken können. Dafür, dass ihre Gehirne eigentlich wirklich winzig sind, gerade mal so groß wie ein Sesamkorn. Früher hatte man zum Beispiel schon festgestellt,

0: dass sie zählen oder Gesichter erkennen können oder auch, dass sie gerne mit kleinen Kugeln spielen.
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1: Um 20 Uhr an dem für Kinofans so wichtigen Donnerstag. Heute neu erschienen war Jina im Kino. Mein lieber Kollege Paul, auch Riesen-Disney-Fan, erzählt uns gleich, ob sich der Gang ins Kino dafür lohnt. Spoiler, ja, warum gleich. Vorher jetzt aber noch Tiffany Iris mit Emma, den besten neuen Hits.

0: Donnerstagabend hier bei Energy. Ich bin Julian, ich freue mich, dass ihr mit dabei seid. Und wer bist du so?
1: Ich bin Bayana!
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0: Yes, und wir sprechen über Vajana, lieber Paul. Animationsfilm kennen wir. Jetzt gibt's eine Neuverfilmung, also mit echten Menschen. Lohnt sich das, lieber Paul?
3: Ja, vor allem für Fans des Originals. Die Realverfilmung erzählt die bekannte Geschichte von Vajana noch einmal. Es geht also um eine junge Häuptlingstochter, die sich auf eine gefährliche Reise über den Pazifik begibt, um ihre Heimat zu retten. Mit dabei ist natürlich auch wieder Halbgott Maui, gespielt von Dwayne The Rock Johnson, der diese Rolle diesmal nicht nur spricht, sondern eben auch selbst verkörpert. Vajana erfindet die Geschichte jetzt nicht neu, bringt sie aber mit beeindruckenden Bildern und viel Herz auf die große Leinwand und dürfte damit die nächste erfolgreiche Disney-Realverfilmung werden.
0: Apropos Realverfilmung, geplant sind auch noch andere Projekte im Hause Disney, nämlich Rapunzel, Lilo und Stitch 2 und Herkules. All das, lieber Paul, wirst du uns dann auch berichten, wenn es soweit sein wird. Bis dahin, viel Spaß im Kino.

Malik Harris hören wir jetzt hier bei Energy, der Landsberger, der zu Beginn seiner Karriere ganz viel in ganz kleinen Clubs war mit seinem Pedalboard und seiner Gitarre, hat er wirklich vor allem das oberbayerische Land begeistert, hat das Ganze auf YouTube gestellt und da wurde er erkannt von James Blunt, der so begeistert war, dass er ihm eine Mail geschrieben hat, ey, hast du nicht Bock, mich auf der großen Arena-Tour in Deutschland als Supporter zu begleiten? Das war so der große Beginn der Karriere von Malik Harris. Lie to Me, jetzt 10 Jahre später mit immer an den besten neuen Hits.

0: Immer die besten neuen Hits hört euch hier bei Energy gleich. Tame Impala für euch, außerdem Ray und Dermot Kennedy macht den Anfang.
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0: Energy ist der Sender der Popkultur. Ob die Mitarbeiterinnen auch zu dieser Popkultur zählen, das checken wir jetzt.
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0: Meine liebe Kollegin Annika, meine Hallo. Geschätzte Kollegin Annika ist hier bei mir in der Sendung. Für dich auch heute habe ich wieder eine Aussage dabei. Du sagst, ist das Ganze wahr oder ist es Kokolores?
2: Okay.
0: Wie wir jungen Menschen sagen. Mhm. Tokyo Hotel ist der Begriff.
2: Ist ein Begriff.
0: Ist bisher der einzige deutsche Act, der beim Coachella-Festival aufgetreten ist. Fakt oder Fake?
2: Boah, ich musste irgendwie direkt komplett an Kim Petras denken, die ja auch deutsche Sängerin
0: Hannoverin.
2: Ist.
0: Hannoverin.
2: Und ganz erfolgreich ist. Und irgendwie sehe ich die auch beim Coachella.
0: Deswegen, Hannoveranerin.
2: Ja. Hannoveranerin. Deswegen, Tokyo Hotel sind, glaube ich, Magdeburger Jungs. Ich sag jetzt einfach mal, das ist ein Fake. Es gab noch andere deutsche Acts.
0: Hast du recht.
2: Ja.
0: Denn, also hier, Kim Petras ist nicht dabei, aber Annemai Kantereit.
2: Was?
0: Kraftwerk, Paul Kalkbrenner und Milky Chance.
2: Oh, Milky Chance, toll, toll. Ja. Applaus für euch.
0: Hattest Applaus auch für dich, liebe Annika, denn du hattest ja recht mit deiner Aussage. Auch morgen gibt es eine neue Wochenendausgabe dann von Fakt oder Fake. Vielleicht ja auch wieder mit dir,

0: Immer die besten neuen Hits hier bei Energy, gleich mit Gracie Abrams für euch. Außerdem hören wir Harry Styles und Tiffany Aris macht den Anfang. 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

Die Jungs von Fastball hören wir jetzt hier bei Energy Donnerstagabend. Ich bin Julian mit Felix und Lukas, so heißen sie in echt, sind zwei Brüder aus Franken, aus Bayern, mittlerweile schon lang in Berlin und leben wirklich so ihren Traum. Wollten schon immer gemeinsam arbeiten, ihr Hobby zum Beruf machen, und das ist so derartig toll aufgegangen, dass der Songtitel eigentlich nur folgerichtig ist. Beautiful Life, nämlich Fastball mit immer den besten neuen Hits.

Wer gerne Urlaub macht, der ist kreativer, wissbegieriger und offener. Das hat jetzt auch eine Studie offiziell bestätigt. Wenn ihr euch sagt, ja schön, aber ich kann es mir nicht leisten zu reisen. Es gibt jetzt einen fantastischen Tipp, die europäische Perle für wirklich jeden Geldbeutel. Dazu gleich mehr. Außerdem haben wir jetzt Dracula, Tame Impala mit immer den besten neuen Hits.

0: Macht doch mal Urlaub, euer Gehirn freut sich. Energy ist an bei euch an diesem Donnerstagabend. Ich bin Julian, schön, dass ihr mit dabei seid. Es gibt fantastische Nachrichten, denn Reisen macht nicht nur glücklich, Reisen macht auch schlau. Zwei gute Gründe für mehr Urlaub. An einem Tag im Urlaub erholen wir uns nachweislich besser als an einem freien Tag zu Hause. Ich finde, das merkt man ja auch schon immer von sich aus, aber jetzt hat es auch eine Studie bestätigt. Personen, die viel reisen, zeigen in Tests höhere Kreativität, Anpassungsfähigkeit und Verständnis im Gegensatz zu Personen, die eben nicht so oft Urlaub machen. Und ja, jetzt höre ich euch, Julian, ne? Alles wird teurer, wir verdienen weniger, wie soll man sich Urlaub leisten? Bei mir jetzt mein lieber Kollege Gabriel.
1: Hello.
0: Gabriel, du hast immer fantastische Ideen für Reisen für wirklich jeden Geldbeutel.
1: Da gibt es wirklich einen sehr guten Tipp, und zwar hat ein neues Ranking jetzt gezeigt, wir müssen alle Urlaub in Sarajevo machen.
0: Also Bosnien-Herzegowina.
1: Richtig. Geografie 1, Julian, sehr gut.
0: Ihr habt WM geschaut.
1: Meine Güte.
0: Da waren die auch dabei. Da haben wir es gehört, ja.
1: Sarajevo ist wohl die Stadt, um günstig Urlaub zu machen, weil da wollen einfach noch nicht so viele Leute hin. Das hat noch nicht diesen Hype-Moment. Es gibt aber günstige Unterkünfte. Ihr könnt toll essen gehen. Cevapcici ist wohl das Ding.

0: Das Nationalgericht. Es gibt eine tolle Altstadt, viel Natur drumherum. Die Flüge sind auch noch relativ günstig. Ja. Also in Europa ist Sarajevo der Place to be.
1: Ich kann mich auch noch ganz kurz anschließen. Ich war schon zweimal in Montenegro. Mhm. Das hat schon einen Euro. Mhm. Ist aber noch nicht in der EU und ist auch gerade so in der Transition. Also man merkt, ja, was das für ein Potenzial hat. Landschaftlich wunderschön, ganz tolles Essen, aber eben auch noch nicht so teuer wie andere europäische Metropolen.
0: Und hat noch nicht so diesen Massentourismus.
1: Genau,
0: also
1: richtig,
0: da kann man wirklich noch ein bisschen entspannen, was entdecken und einfach eine gute Zeit haben.
1: Unsere Tipps für euch an diesem Donnerstagabend. Danke, Gabriel.
0: Gerne.

Chill hören wir jetzt hier bei Energy, der französische Star-DJ, der heute standesgemäß natürlich in Ibiza zum Beispiel auflegt, ab 23 Uhr, also in gut anderthalb Stunden ist Stage-Time und morgen dann in Pleinfeld, Österreich. Interessanter Tourplan. You Chill, Moving to the Stars, immer die Besten.

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0: Felix Jähn und Harry Styles macht den Anfang.
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0: Energy Sun bei euch, Donnerstagabend. Ich bin Julian. Gleich gibt's immer die besten neuen Hits da mit BTS, so die Götter der aktuellen K-Pop-Szene. Selbst Menschen wie ich, die eigentlich nicht so viel mit diesem Genre zu tun haben, haben mitbekommen, welch große Strahlkraft BTS hat. Vor allen Dingen jetzt auch nach ihrem Comeback. Die Südkoreaner, viele waren ja im Militärdienst. Dann kam dieser Kinofilm raus. Der Hype wurde noch mehr. Und für all die, die wie ich jetzt später auf diesen Zug aufgesprungen sind, aber für all die, die in der Lok ganz vorne sitzen, weil sie diesen Zug schon von Anbeginn an begleiten. Für all die gibt's jetzt Folgendes.
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0: Einen ganzen Stream für K-Pop haben wir diese Woche für euch kuratiert und der klingt so.

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Jennifer Lopez hat nicht nur jetzt einen Lauf, sondern natürlich in den letzten 30 Jahren. Aber jetzt gerade fällt es besonders auf Netflix gerade sehr erfolgreich, gemeinsam mit Brad Goldstein, Office Love, außerdem gerade mit David Guetta einen eigenen Song rausgebracht. Und man möge meinen, man kann sich jetzt auch mal ein bisschen zurücklehnen, den Erfolg genießen. Aber nicht so Jennifer Lopez, hat gleich wieder das nächste Feuer im Eisen, gemeinsam mit Alok, der hat sie produziert. Everything's Fine. Hören wir jetzt immer die besten neuen Hits. Everything's Fine.

um 22 Uhr an diesem Donnerstag, an dem Bill Kaulitz seine große Liebe Travis Kelce noch nicht aufgegeben hat, obwohl der ja gerade Taylor Swift geheiratet hat. Warum Bill immer noch an eine Liebessensation glaubt, das verrät er gleich selbst. Außerdem hören wir jetzt noch Alex Warren mit Fever Dream und immer den besten neuen Hits.

Donnerstagabend hier bei Energy. Ich bin Julian. Schön, dass ihr mit dabei seid. Das war letztes Wochenende das große Thema in der Popkultur. Die Traumhochzeit, die vermutliche Traumhochzeit zwischen Travis Kelce und Taylor Swift. Die wird es auch gleich hören mit Elizabeth Taylor. Man weiß nicht ganz so

0: viel. Man weiß natürlich die Gästeliste, die hoch dekoriert war. Man weiß, es hat in New York stattgefunden, im Madison Square Garden. Aber wie Taylor Swift aussah, all diese Hochzeitsfotos, die man so kennt, das ist noch nicht öffentlich. Und Bill Kaulitz hat jetzt in seinem Podcast Kaulitz Hills verraten, dass er glaubt, dass das Ganze eine Scheinehe ist.
1: Mhm. Es spricht vieles dafür, dass es eben eine Scheinehe ist.
2: So.
1: In dem Rabbit Hole bin ich auf TikTok. Das sind ganz große Anhänger, die das denken.
2: Ja, also
1: komische Verschwörungstheorie. Darum noch ist Travis Kelce für mich nicht abgeschrieben.
0: Ja, weiß jetzt auch nicht genau, welche Rabbit Holes er meint, Bill Kaulitz. Aber die Hoffnung stirbt zuletzt. Taylor Swift hören wir jetzt mit Elizabeth Taylor und immer den besten neuen Hits. Elizabeth.

The Bowser mit Magnetic hören wir jetzt hier bei Energy. Und ich habe mich gefragt, The Bowser, ist es vielleicht so, dass der Rapper aus Bietigheim, Bissingen, jetzt so ein Side-Project gestartet hat und sich einen Artikel gegönnt und eben neue Genre ausprobiert hat? Aber nein, The Bowser ist ein norwegisches Musiktrio mit Einflüssen, ich sag mal, House, Jazz, Funk, sehr experimentell, aber geht wahnsinnig ran ins Ohr. Hören wir jetzt immer die besten neuen Hits.

0: immer die besten neuen Hits. Hört euch hier bei Energy gleich mit Krista Sarandi für euch. Außerdem Benson Boone und die Jungs von BTS machen den Anfang.
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0: Immer die besten neuen Hits hier bei Energy, gleich mit Milo und DJ Licious für euch. Außerdem Harrison und Alex Warren macht den Anfang. 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

Seit dieser Woche bin ich Belgien-Fan. Ich hoffe, dass sie die WM gewinnen. Ich fand das so derartig sympathisch, als sie die USA rausgehauen haben, 4-1, und dann vor allen Dingen mit diesem YMCA-Dance Trump so derartig verarscht haben, der vorher dafür gesorgt hat, dass die USA mit ihrem besten Spieler spielen dürfen, obwohl der rot gesperrt war. Also eine absolute Frechheit, die Belgien da getrotzt hat. Milo und Djedelicious kommen auch beides aus Belgien und haben sich auch derartig gefreut, zumindest dem Instagram zufolge. Forever Young heißt ihr neuer Song, haben wir jetzt immer die besten neuen Hits.

um 23 Uhr an diesem Donnerstag. Freue mich sehr, dass ihr mit dabei seid. Lasst uns jetzt die letzte Stunde des Tages noch ganz entspannt gemeinsam ausklingen. Gleich mit Kygo für euch, außerdem Tiffany Harris und Teddy Swims. Macht den Anfang.

Kygo hören wir jetzt hier bei Energy. Ein absoluter Superstar seiner EDM-Szene, seit 10, 15 Jahren dabei, arbeitet immer mit den größten Künstlern zusammen. Es wird immer ein Hit, wenn Kygo an den Turntables steht. Aber Kygo ist eben auch Norweger, verdammt fußballverrückt und hat sich auch einnehmen lassen von den Fußballern und vor allen Dingen von Erling Haaland, der Superstar der Norweger ist. 2 Tore auch gerade wieder geschossen gegen Brasilien. Und Erling Haaland ist auch, ich sag mal, ein spezieller Fußballer. Irgendwie ein weirder, aber liebenswerter Typ und hat, wie wir alle, Jugendsünden. Ne? Bei ihm ist das Problem, er ist jetzt berühmt geworden und das Ganze ist damals auch aufgenommen worden, wie er am Grill steht mit so einem Pfannenwender in der Hand und ein bisschen gerappt hat. Das Video von Erling Haaland von vor 10 Jahren ging jetzt gerade viral. Kygo hat es genommen, gesampelt und kurzerhand einen riesen Hit daraus entstehen lassen.

fantastisch. So, und ganz Norwegen singt jetzt natürlich diesen Song und hat noch einen tolleren WM-Moment. Und ich bin so neidisch auf die Norweger, die natürlich gerade den Sommer ihres Lebens haben. Ne? Ist jetzt nicht bekannt in den letzten 20 Jahren gewesen, Norwegen bei den großen Turnieren unglaublich weit zu kommen, geschweige denn dabei zu sein. Und jetzt haben sie da so einen Hype und alles passt. Und Kygo mischt dann nochmal so einen alten Soundschnipsel von Erling Haaland von vor 10 Jahren zu einem Hit zusammen. Und ach, ist das schön. Man kann sich auch ein bisschen mitfreuen für unsere Nachbarn aus. Die sind nicht ganz Nachbarn. Sagen wir unsere Freunde aus dem Norden. Kygo, haben wir jetzt auch mit Save My Love ohne Erling Haaland, dafür mit Khalid und immer die besten

Gracie Abrams haben wir jetzt hier bei Energy an diesem Donnerstag. Hit the Wall. Ich hoffe, es geht euch gut. Der Tag für euch war ein vielversprechender und erfolgreicher und seid jetzt dabei, ihn richtig schön ausklingen zu lassen. Vielleicht ja auch gerade bei dieser lauen Sommernacht mit einem schönen Glas Rotwein auf dem Balkon. So stelle ich es mir zumindest gerade hier aus dem Studio romantisch vor. Hit the Wall, Gracie Abrams, immer die besten neuen Hits.

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1: Immer die besten neuen Hits hat er hier bei Energy. Gleich Nico Santos für euch. Außerdem hören wir Ray und Olivia Dean. Macht den Anfang.
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0: Donnerstagabend hier bei Energy. Ich bin Julian, ich freue mich, dass ihr mit dabei seid. Und wer bist du so?
1: Ich bin Bayana.
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0: Yes, und wir sprechen über Vaiana, lieber Paul. Animationsfilm kennen wir. Jetzt gibt's eine Neuverfilmung, also mit echten Menschen. Lohnt sich das, lieber Paul?
3: Ja, vor allem für Fans des Originals. Die Realverfilmung erzählt die bekannte Geschichte von Vaiana noch einmal. Es geht also um eine junge Häuptlingstochter, die sich auf eine gefährliche Reise über den Pazifik begibt, um ihre Heimat zu retten. Mit dabei ist natürlich auch wieder Halbgott Maui, gespielt von Dwayne The Rock Johnson, der diese Rolle diesmal nicht nur spricht, sondern eben auch selbst verkörpert. Vaiana erfindet die Geschichte jetzt nicht neu, bringt sie aber mit beeindruckenden Bildern und viel Herz auf die große Leinwand und dürfte damit die nächste erfolgreiche Disney-Realverfilmung werden.
0: Apropos Realverfilmung, geplant sind auch noch andere Projekte im Hause Disney, nämlich Rapunzel, Lilo und Stitch 2 und Herkules. All das, lieber Paul, wirst du uns dann auch berichten, wenn es soweit sein wird. Bis dahin, viel Spaß im Kino.
4: Ach.

0: Immer die besten neuen Hits hört euch hier bei Energy gleich mit Naked für euch. Außerdem Leonie und Michael Patrick Kelly macht den Anfang.
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Es ist spät geworden hier bei Energy an diesem Donnerstag, so spät, dass ich raus bin für heute. Ich habe Feierabend, ich freue mich sehr, dass ihr mit dabei wart. Hören uns, wenn ihr wollt, morgen wieder, dann feiern wir gemeinsam rein ins Wochenende. Und bis dahin hört ihr jetzt Naked gemeint mit Arlen Jones und Looking for Something. Immer die besten neuen Hits. Ciao, ich bin raus, kommt gut durch.

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